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Tampa City mit Self-Aware.

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Taylor Swift mit I Knew It, I Knew You.

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Felix Jähn und Cascada mit Boy, You Turn Me.

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Katy Perry mit Watch It Burn.

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1: The Bowser mit Magnetic.

0: Schönen guten Morgen um 6:05.
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0: Alter Vater, das war gestern aber ziemlich knapp da am Flughafen in Leipzig, Tobi Lehner.
2: Der Meinung ist der Bundesinnenminister nach dem Drohnenvorfall.
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2: Nach dem Fund einer mit Sprengstoff bestückten Drohne am Flughafen Leipzig-Halle spricht der Bundesinnenminister von einem hybriden Anschlagsszenario. Der Flughafen ist offenbar nur knapp einer Katastrophe entgangen, weil der Zünder an der Drohne abgerissen ist und der Sprengsatz deshalb nicht explodieren konnte. Die Drohne ist in der Nähe einer ukrainischen Transportmaschine entdeckt worden. Wer dahinter steckt, ist noch völlig unklar. Eine Beteiligung ausländischer Staaten wird dabei nicht ausgeschlossen. In der Nacht ist der nächste Castor-Transport aus Jülich im Zwischenlager Ahaus angekommen. Begleitet worden ist der Konvoi wieder von Protesten in Jülich und Ahaus. In Jülich hat sich ein Aktivist auf die Strecke gesetzt und ist von der Polizei weggetragen worden. Gegen kurz vor 2 hat der Castor dann schließlich das Zwischenlager erreicht. Das jetzt ist der 12. von insgesamt 152 geplanten Atommülltransporten. Das Annabad in Alsdorf öffnet heute früher als geplant wieder. Die Wartungsarbeiten sind schneller abgeschlossen worden als erwartet. Heute und morgen kann jeweils bis 3 Uhr nachmittags geschwommen werden. Ab Montag gelten dann die Ferienöffnungszeiten. Kinder und Jugendliche zahlen während der Sommerferien nur 1 Euro Eintritt. Die Stadt Hückelhofen unterstützt auch in der zweiten Jahreshälfte private Klimaschutzprojekte. Gefördert werden unter anderem begrünte Dächer, Fassaden und Vorgärten sowie kleine Solaranlagen für Balkon und Terrasse. Insgesamt stehen dafür noch 49.000 Euro im laufenden Jahr bereit. Für ein Balkonkraftwerk zum Beispiel gibt es 150 Euro Zuschuss. Bei Begrünungen richtet sich die Förderung nach der Fläche. Die Programme sollen das Stadtklima verbessern und den Ausbau erneuerbarer Energien unterstützen. Auch bei uns im 100,5 Revier gibt es leider immer wieder Opfer durch falsche Polizisten. Bundesweit ist der Schaden durch diese Betrugsmasche zuletzt deutlich gestiegen, auf fast 50 Millionen Euro. Die Täter behaupten zum Beispiel, in der Nachbarschaft gäbe es Einbrüche und Geld oder Schmuck müsste deshalb angeblich in Sicherheit gebracht werden. Die echte Polizei fordert niemals Bargeld oder Wertgegenstände am Telefon. Wer so einen Anruf bekommt, sollte sofort auflegen und selbst die 110 wählen. Am Aachener Landgericht beginnt heute ein Prozess wegen versuchten Totschlags. Angeklagt ist ein 20-Jähriger, der bei einer Schlägerei vor der Himmerich-Diskothek in Heinsberg einen Mann lebensgefährlich verletzt haben soll. Der Angeklagte soll zunächst zugeschlagen und dann weiter auf den bereits am Boden liegenden Mann eingeschlagen haben. Das Opfer hat dabei unter anderem eine Hirnblutung erlitten und kämpft bis heute mit den Folgen des Angriffs. Das Urteil in dem Prozess wird Anfang Oktober erwartet. Und die Feuerwehr hat im Ruhrgebiet diesmal nicht das klassische Kätzchen aus dem Baum gerettet, sondern Küken vor einem ganzen Baum. In Wetter an der Ruhr war ein großer Ast abgebrochen und drohte auf ein Nest mit jungen Teichhühnern zu stürzen. Die Feuerwehr hat den Stamm deshalb vorsichtig zersägt und mit einem Seil zur Seite gezogen. Nest und Küken sind dabei heil geblieben.
0: Oh. In Rötchen 13, in Waldfeuch 14 Grad. Heute immer wieder sonnig im Tagesverlauf, bis 26 Grad sind drin. Morgen ähnliches Wetter, ähnliche Temperaturen wie heute. Ab dem Nachmittag dann am morgigen Freitag Regen möglich. Das Wochenende schön, meistens trocken. 28 bis 30 Grad in der Spitze. Auf den Straßen nichts los, ihr kommt überall gut durch.
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0: 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Wenn ihr Staustörungen blitzen seht, dann meldet euch entweder an der 100,5 Hotline oder gerne per WhatsApp direkt ins Studio. 01578 212 1005. Gute Fahrt.
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0: Katrin, die schläft aus. Schönen Urlaub. Im Büro oder auch hier im Studio ist gerade etwas mehr Platz. Wenn in eurem Bett mehr Platz ist als sonst, ich drücke euch die Daumen, dass die bessere Hälfte nur raus ist zur Küche, um Frühstück zu machen. Wir servieren euch die beste Musik zum Wachwerden dazu. Bibi Rexha, New Religion. Guten Morgen.

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Die beste Musik dazu. Michael Jackson, Black or White. Schönen guten Morgen, 6:06. Erzähl was von dir. Immer eine gute Grundlage, auch bei den Hits von Miles Smith. Ein Leben voller Chaos und am Ende ist es doch geordnet wie eh und je. So fasst Miles Smith selbst sein Leben, seine Musik, seine Alben oder sein Album zusammen. Irgendwie ist er damit doch einer von uns. Ohne große Star-Allüren, dafür mit sehr persönlicher und der sehr, sehr guten Laune-Musik zum Start in diesen Donnerstagmorgen. Drive safe zusammen mit Niall Horan. Guten Morgen.

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0: Firepower, Coldplay um 6.13 Uhr auf 100,5 das Hitradio. Ja, so ein Mikro plötzlich in der Hand. Ja, immer eine Gefahr. Musst du aufpassen, wem drückst du so ein Mikro in die Hand? Geht nicht nur hier bei uns im Radio. Auf dem Kreuzfahrtschiff im Mittelmeer haben sich jetzt 6 Passagiere aus purer schnapsgetränkter Langeweile das Kapitänsmikro geschnappt und ihre glorreiche Idee einfach mal selbst die Borddurchsagen übernehmen. Negativer Höhepunkt. Achtung, Achtung, der Kapitän hat die Kontrolle über das Schiff verloren. Begeisterung hielt sich in Grenzen, nicht nur bei den weit über 1000 anderen Passagieren am nächsten Hafen. Festnahme, wobei, wenn wir ehrlich sind, der echte Notruf wäre gewesen: Kaffee ist alle.
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0: Sie bringt richtig Power auf die Konzertbühne und auch in euren Donnerstagmorgen. Loi! Red Eyes, gute Laune Musik auf 100,5 das Hitradio nach unseren Nachrichten. Kurz vor 6:30.
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0: Guten Morgen, gleich 5 Minuten vor 6:30.
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12: Mit Tobi Leder. Der Bundesinnenminister bewertet den Drohnenvorfall am Flughafen Leipzig-Halle als mögliches hybrides Anschlagsszenario. Auf dem Flughafengelände ist eine Drohne mit vermutlich militärischem Sprengstoff gefunden worden. Eine Explosion ist offenbar nur ausgeblieben, weil der Zünder an dem Sprengsatz abgerissen ist. In der Nacht ist der nächste Castortransport von Jülich im Zwischenlager Ahaus angekommen. Der 12. von insgesamt 152 Behältern hat sein Ziel gegen 14:45 erreicht. In Jülich und Ahaus haben Atomkraftgegner den Transport wieder mit Protesten und Mahnwachen begleitet. Vor dem Aachener Landgericht beginnt heute ein Prozess wegen versuchten Totschlags nach einer Schlägerei vor der Diskothek Himmerich in Heinsberg. Der Angeklagte soll einen Mann zu Boden geschlagen und danach weiter auf Kopf und Oberkörper eingeschlagen haben. Das Opfer hat schwere Verletzungen und eine Hirnblutung erlitten. Das Urteil wird für Anfang Oktober erwartet. Die Stadt Hückelhofen unterstützt auch in der zweiten Jahreshälfte private Klimaschutzprojekte. Für begrünte Dächer, Vorgärten, Fassaden und kleine Solaranlagen stehen insgesamt 49.000 Euro bereit. Für ein Balkonkraftwerk zum Beispiel gibt es 150 Euro Zuschuss.
0: In Aachen 14, in Waldenrath im Moment schon 15 Grad. Bis zu 26 Grad sind heute noch möglich. Dazu immer wieder Sonne im Tagesverlauf. Die Wolken, die ihr vielleicht noch seht, die verziehen sich dann nach und nach immer weiter. Morgen dann meistens ähnlich wie heute, auch ähnliche Tageshöchstwerte. Am Nachmittag kann es stellenweise regnen. Das Wochenende insgesamt schön und freundlich. Werte dann zwischen 28 und 30 Grad in der Spitze. Nichts los auf den Straßen, ihr kommt gut durch.
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0: 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Wenn ihr Staus, Blitzen, Störungen seht, dann meldet euch. Die Nummer der 100,5 Hotline ist die 0180 501 0055. Kommt gut an.
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0: Und siehe da, gerade eben reingekommen, der erste Blitzer heute Morgen vom Paul. Danke dir, aus Aachen, direkt am Hirschgraben. Da steht die mobile Blitze. Guten Morgen.

0: Erst in die Stadt und dann ab zum Tivoli. Das ist wieder für viele von euch der Plan in Aachen. Alemannia Saisonstart am Sonntag gegen Verl.
1: Investieren, kämpfen, fighten, mutig sein und dann kann das in diese Richtung weitergehen. Und das ist natürlich auch unser Ziel, dass die Leute gerne ins Stadion kommen, dass die auch zufrieden rausgehen, auch wenn man noch nicht immer alles gewinnt.
0: Trainer Mersat Cilimbegovic und die Mannschaft wollen wieder begeistern. Wie das klappen kann, darüber rede ich heute Morgen mit Mersat. 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Das Hitradio.

Mama, du bist echt peinlich. Ja, krieg doch Jennifer Lopez zu hören. Sie hat nämlich ganz schön viele Fotos auf Instagram gepostet. Ja, mit dem Urlaubsmotiv, so typisch wie Rom-Hotspot, lecker essen oder auch einige zusammen mit den Kids. Dazu schreibt sie, Ausflug mit meinen Kokosnüssen, bevor sie aufs College gehen. Okay, sie nennt ihre Kids Kokosnüsse. Wenn das nicht peinlich ist, weiß ich es auch nicht. Was definitiv nicht peinlich ist, die beste Musik auf 100,5 das Hitradio. Um jetzt 6.41 Uhr. Jennifer Lopez ohne die Kokosnüsse. Save me tonight. Guten Morgen.

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0: Guten Morgen, gleich 7:05.
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0: So, Haken dran an den nächsten Castor-Transport, Tobi Leder.
2: Und auch Haken daran, dass am Leipziger Flughafen zum Glück nichts Schlimmeres passiert ist.
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2: Der Drohnenvorfall am Flughafen Leipzig-Halle hat nach Einschätzung des Bundesinnenministers eine neue Gefahrenstufe erreicht. Zum ersten Mal ist in Deutschland eine Drohne mit mutmaßlich militärischem Sprengstoff auf einem Flughafengelände entdeckt worden. Eine Explosion ist dabei offenbar nur ausgeblieben, weil der Zünder beschädigt gewesen ist. In derselben Nacht ist außerdem eine Frachtmaschine mit einem unbekannten Objekt zusammengestoßen. Ob beide Vorfälle zusammenhängen, wird jetzt untersucht. Gute Nachrichten heute Morgen von den Bahnstrecken im 100,5-Revier. Die Gleise zwischen Aachen und Mönchengladbach sind nach dem Oberleitungsschaden wieder frei. Der RE4 und die RB33 können wieder wie gewohnt fahren. Nach dem Unwetter am Montagabend ist ein Baum auf die Leitungen gefallen. Seitdem waren Busse zwischen Aachen-Heinsberg und Mönchengladbach unterwegs. Der 12. Castor-Transport von Jülich nach Ahaus ist in der vergangenen Nacht abgeschlossen worden. Der Atommüllbehälter hat das Zwischenlager gegen 14:45 erreicht. Vorher hatten Atomkraftgegner sowohl am Forschungszentrum Jülich als auch in Ahaus protestiert. Die Initiative Stopp West Castor hält die Transporte weiter für unnötig und fordert stattdessen ein neues Zwischenlager in Jülich. Insgesamt sollen noch 140 weitere Behälter nach Ahaus gebracht werden. Wegen einer schweren Schlägerei vor einer Diskothek in Heinsberg steht ab heute ein 20-Jähriger vor dem Aachener Landgericht. Die Staatsanwaltschaft wirft ihm versuchten Totschlag vor. Er soll einen Mann zu Boden geschlagen und danach weiter gegen Kopf und Oberkörper geschlagen haben. Das Opfer ist lebensgefährlich verletzt worden und leidet noch immer unter den Folgen des Angriffs. Bis Anfang Oktober soll in dem Prozess ein Urteil fallen. Und wer sein Haus oder seinen Garten in Hückelhofen klimafreundlicher gestalten will, kann weiter Geld von der Stadt bekommen. Zuschüsse gibt es zum Beispiel für Dach- und Fassadenbegrünungen, neue grüne Vorgärten und auch Balkonkraftwerke. Die Angebote werden nach Angaben der Stadt gut genutzt. In diesem Jahr sind bereits mehr als 70 Anträge bewilligt worden. Begrünte Flächen speichern Regenwasser, bieten Insekten Lebensraum und heizen sich im Sommer weniger stark auf. Insgesamt stellt die Stadt Hückelhofen dafür in der zweiten Jahreshälfte 49.000 Euro bereit.
0: 15 Grad in Verlautenheide und in Titz bis 26 heute möglich. Dazu die meiste Zeit sonnig, nur wenige Wolkenfelder sind unterwegs. Morgen dann ähnliche Werte wie heute in der Spitze, teilweise dann morgen Nachmittag auch mal kurz Regen möglich. Das Wochenende alles in allem schön, meistens sonnig, 28 bis 30 Grad. Nichts los auf den Straßen, ihr kommt gut durch.
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0: 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In Aachen am Hirschgraben Blitze gesehen und gemeldet von Paul. Dennis schreibt über die 100,5-App, Achtung, in Erkelenz Tenholter Straße eine Blitze. Hubert meldet über die 100,5-App den Blitzer aus Stolberg an der Krone. Und Dennis nochmal mit dem Blitzer aus Heinsberg-Oberbruch auf der Straße Kranzes geblitzt wird in Richtung Ratheim. Staus, Blitzen, Störungen. Könnt ihr melden, entweder über die 100,5-Hotline oder per WhatsApp 01578 212 1005. Gute Fahrt.
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0: 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Überstehst du mit Kaffee oder mit Zauberei? Oder am besten mit beidem. 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Ihr gewinnt 7:15. Eure Karten dafür. Guten Morgen.

Angefühlt jedem Kühlschrank im 100,5 Revier hängt doch so eine wunderbare Hochzeitseinladung. Es wird geheiratet wie verrückt und eine, die jetzt auch Ja gesagt hat, ist Sophie von Sophie and the Giants. Sie hat ganz viele Fotos veröffentlicht von ihrer Hochzeit und wollte dann einfach mal der Welt zeigen, wie schön Hochzeitskleid, Tischdeko und der ganze Schnickschnack waren. Und ein Knutschbild mit ihrem frisch Vermählten, das durfte natürlich auch nicht fehlen. Wir lassen uns jetzt auch von Sophie so ein bisschen wach küssen, also sie küsst unsere Ohren. Mit ihrem Song Shut Up and Dance, jetzt auf 100,5 das Hitradio, 6 Minuten nach 7.

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0: 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Martin Garrix jetzt. Repeat it. Schönen guten Morgen.

0: Die beste Musik zum Start in diesen Donnerstagmorgen hier bei uns auf 100,5 das Hitradio. Gleich mit Kygo. Save my love. Hört ihr nach unseren Nachrichten. Kurz vor halb acht. Guten Morgen.
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15: Guten Morgen, gleich 5 Minuten vor 7:30.
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17: Mit Tobi Leder. Am Flughafen Leipzig-Halle ist nach Einschätzung der Ermittler möglicherweise nur knapp eine Katastrophe verhindert worden. Eine mit Sprengstoff bestückte Drohne lag in der Nähe einer ukrainischen Transportmaschine. Der Zünder hat aber offenbar nicht ausgelöst. Wer hinter dem Vorfall steckt und ob ein zweiter Zwischenfall mit einem Frachtflugzeug damit zusammenhängt, ist bisher unklar. Gute Nachrichten von den Schienen im 100,5-Revier. Die Bahnstrecke zwischen Aachen und Mönchengladbach ist wieder frei. Nach dem Unwetter Montagabend hatte ein Oberleitungsschaden für Schienenersatzverkehr mit Bus gesorgt. Der 12. Castor-Behälter aus Jülich ist in der vergangenen Nacht in Ahaus angekommen. Vor dem Start hat es am Forschungszentrum Proteste gegeben. Dabei ist auch ein Aktivist von der Polizei von der Transportstrecke getragen worden. Gegen 14:45 hat dann in Ahaus der Konvoi das Zwischenlager erreicht. Nach einer schweren Schlägerei vor einer Diskothek in Heinsberg muss sich ab heute ein junger Mann vor dem Aachener Landgericht verantworten. Die Staatsanwaltschaft wirft ihm vor, auf einen bereits regungslos am Boden liegenden Mann weiter eingeschlagen zu haben. Der Verletzte hat zeitweise in Lebensgefahr geschwebt. Ein Urteil soll Anfang Oktober fallen.
15: In Wassenberg 16, in Simmerath noch 13 Grad. Es wird aber jetzt Stück für Stück immer wärmer. Tageshöchstwerte bis 26 Grad. Die meiste Zeit auch sonnig dabei. Morgen ähnliche Werte wie heute. Am Nachmittag dann morgen auch stellenweise noch Regen möglich. Das Wochenende wird meistens sonnig und einfach schön. Höchstwerte dann zwischen 28 und 30 Grad. Auf den Straßen alles entspannt, ihr kommt gut durch.
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15: 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Stolberg, die Kockerillstraße, direkt an der Brücke, der Blitzer gesehen von Ellen, danke dir. Dann aus Aachen, die Info von Paul am Hirschgraben wird geblitzt. Und in Stolberg an der Krone im 30er-Bereich, das hat Hubert über die 100,5-App gemeldet. Blitzen könnt ihr auch sehr gerne über die 100,5-App melden. Oder auch bei Staus und Störungen Jan anrufen. Er sitzt an der Hotline für euch. 0180 501 0055. Gute Fahrt.
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Gute Laune Musik, Miles Smith, 100,5 das Hitradio um 7.33 Uhr und Bruno Mars, der lieferte sie euch die Energie für den Tag. You can't count on me nach der Megatour, jetzt bei uns in der Playlist Just the Way You Are. So ein kleiner Reminder, wir sind okay so wie wir sind. Jeder, der was anderes sagt, der kann uns doch einfach mal gern haben. Kommt gut in diesen Donnerstag.

0: Nothing Breaks Like a Heart auf 100,5 das Hitradio, 7:41. Guten Morgen. Jawohl, es geht wieder los. Die harte Vorbereitung für Alemannia Aachen ist vorbei. Sonntagabend Saisonstart auf dem Tivoli in Liga 3 gegen Verl. Und bevor Aachens Trainer Mersad Selim Begovic dann wieder an seinem Stammplatz auf der Trainerbank zurück ist, ist er erstmal hier bei uns im Studio heute Morgen. Schönen guten Morgen.
1: Guten Morgen.
0: Mersad, es ist jetzt schon deine Zeit zum Aufstehen oder zum Fertigmachen für den Tag am Tivoli. Was frühstückst du? Ist es immer noch Quark mit Obst, wie du mal vor Jahren in einem Interview gesagt hast?
1: Ist immer noch dabei. Zum Glück habe ich auch ein bisschen Kreation gefunden. Jetzt kann man schon mal ein bisschen anderer Joghurt oder noch ein bisschen mit Honig sowas dazu. Also vorher war nur Quark und Obst, da war ich...
0: Bisschen
1: sehr,
0: Abwechslung.
1: Sehr hart zu mir selber.
0: Also ist schon ein bisschen Disziplin, dass du sagst, es ist dann immer Obst mit Skier, Joghurt, egal was das Kühlregal hergibt?
1: Ja, nee, es gibt auch Spiegelei, es gibt auch normales Frühstück, sagen wir so.
0: Okay, und Kaffee? Wie viel Kaffee brauchst du am Tag?
1: Ja, viele sagen viel, ich finde das nicht so. Ich trinke nur Espresso ohne Milch, ohne Zucker, so 5, 6, 7, je nachdem.
0: Jetzt ist es ja bei der Alemannia deine zweite Trainerstation hier im 100,5 Revier. Du warst vor einer Zeit lang auch bei der AS Eupen. Wie gefällt dir eigentlich die Region, das 100,5 Revier? Hast du das mittlerweile als Heimat kennen, als neue Heimat kennen und schätzen gelernt?
1: Ich kenne mich immer besser aus. Auch hier fast ohne Navi gefunden. Fast. Ja, man fühlt sich immer besser und bist du umso länger, desto besser kennst du dich da aus und dann ist das auch... Ja, viele Sachen sind dann selbstverständlicher und einfacher.
0: Ja, und gibt es dann auch so mal Momente, in denen du, weiß ich nicht, hier so durch die Region, durchs 100,5 Revier fährst, wo du dann mal nicht an Fußball, nicht an Alemannia denkst?
1: Wenige, aber die gibt's auch.
0: Aber über die wollen wir gleich nicht reden, sondern gleich reden wir natürlich über die Vorbereitung, über die dritte Liga, über die neue Saison. Was können wir von der Alemannia 2026 erwarten? Mersad Selim Begovic bei uns im Studio.

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0: Shawn Mendes, When You're Gone. Donnerstagmorgen, 5 Minuten vor 8.
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0: Das neue Kita-Jahr ist noch keine Woche alt, Tobi Leder.
2: In Herzogenrath wird der Kita-Alltag in Zukunft etwas digitaler.
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2: Nach einer mehrmonatigen Testphase läuft dort die neue Kita-App Kitaversum. Eltern können mit ihr vor allem Zeit sparen, 100,5-Reporter Daniel Niesen.
3: Statt morgens in der Kita anzurufen, können sie ihr Kind jetzt per Smartphone krankmelden oder abmelden. Auch das Mittagessen lässt sich darüber bestellen. Und dazu kommen ein digitaler Kalender, Infos aus der Kita und eine Pinnwand für Termine und Veranstaltungen. Wer möchte, kann außerdem auch Zusatzfunktionen wie einen Chat mit der Einrichtung, eine Fotogalerie oder einen digitalen Flohmarkt freischalten. Die Stadt betont, dass diese Angebote freiwillig sind und wichtige Informationen weiterhin auch analog ausgehängt werden. Nach und nach sollen jetzt alle Familien ihren kostenlosen Zugang bekommen.
2: Der Start der App läuft nach Stadtangaben bisher stabil. Nach den Sommerferien sollen dann nahezu alle Einrichtungen mit der App arbeiten. Gute Nachrichten heute Morgen von den Bahnstrecken im 100,5-Revier. Die Gleise zwischen Aachen und Mönchengladbach sind nach dem Oberleitungsschaden wieder frei. Der RE4 und die RB33 können wieder wie geplant fahren. Nach dem Unwetter am Montagabend ist ein Baum auf die Leitungen gefallen. Seitdem waren Busse zwischen Aachen, Heinsberg und Mönchengladbach unterwegs. Auch im 100,5-Revier gibt es leider immer wieder Opfer durch falsche Polizisten. Die Täter erbeuten bundesweit inzwischen deutlich mehr Geld als noch vor einem Jahr. Sie setzen ihre Opfer mit erfundenen Geschichten unter Druck und verlangen Bargeld, Schmuck oder andere Wertsachen. Ähnlich funktionieren auch Schockanrufe, bei denen angeblich ein Angehöriger in einer Notlage steckt. Wichtig dabei ist, niemals Geld übergeben, auflegen und die Polizei oder die eigene Familie über eine bekannte Nummer zurückrufen. Und das Vereinsleben bleibt eine wichtige Säule in Ostbelgien. Zwischen Kelmis-Olpen und St. Fitz sind mehr als 30.000 Menschen in Sport- oder Kulturvereinen aktiv. Besonders stark sind die Sportvereine, in denen viele Kinder und Jugendliche mitmachen. Auch Musik, Theater, Karnevals- und Gesangsvereine prägen weiter das Leben in den Gemeinden. Die Zahlen zeigen für die Statistiker, wie wichtig Vereine für Freizeit, Nachwuchsarbeit und den Zusammenhalt in der DG sind.
0: In Scheifendale und in Herzogenrath 16 Grad, immer wieder sonnig heute den ganzen Tag über. Höchstwerte bis 26 Grad. Auch morgen insgesamt schön ähnliche Werte wie heute. Morgen Nachmittag kurz mal Regen möglich, das Wochenende dann meistens trocken und sonnig. Die Höchstwerte dann zwischen 28 und 30 Grad. Nichts los auf den Straßen, ihr kommt überall gut durch.
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0: 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Blitze in Stolberg, Kockerillstraße, direkt an der Brücke. In Heinsberg-Oberbruch auf der Straße Kranzes in Fahrtrichtung Ratheim und in Erkelenz auf der Tennholter Straße. Dankeschön an Dennis und Ellen. Ihr habt die Blitzen unter anderem über die 100,5-App gemeldet und ihr könnt Staus, Störungen und Blitzen auch an der 100,5-Hotline oder per WhatsApp melden. 01578 212 1005. Gute Fahrt!
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0: Und mit dem Trainer von Alemannia Aachen heute Morgen im Studio, Mercer Zelim Begovic. Schönen guten Morgen. Und vor eurem ersten Spiel am Sonntag gegen Ferl haben wir Croissants und Kaffee hier im Studio. Und du bist gerade zusammengezuckt. Croissants sind bei euch im Trainerteam irgendwie tabu. Warum?
5: Ja, weil wir das zu viel konsumiert haben aus meiner Sicht. Und ich bin einer, der eher präventiv unterwegs ist und eher nicht im Büro haben, als die ganze Stunde da dagegen zu kämpfen und am Ende doch nicht zu gewinnen.
0: Ist die Versuchung jetzt groß? Müssen wir die Croissants in Sicherheit bringen?
5: Noch nicht.
0: Also. Noch nicht? Okay, wir gucken in 10 Minuten auch nochmal und reden dann mit Mercer Zelim Begovic natürlich auch über den bevorstehenden Saisonstart der Alemannia in Liga 3. Guten Morgen.

0: 8.07 Uhr mit Katy Perry und der besten Musik vom Tivoli. Nicht nur einmal der ganze Tivoli ist gehüpft, die Rückrunde in der dritten Liga, die war ja aus Alemannia Aachen Sicht ein richtiger Traum. Ich kann mich noch an einen wunderbaren Sprint auch von Cheftrainer Mersat Selim Begovic erinnern im Havelse-Spiel, als Lars Gindorf dieses Rekordtor geschossen hat. Und Mersat Selim Begovic ist heute Morgen bei uns im Studio. Wie viel Spektakel wird es denn ab Sonntag geben, wenn die neue Saison gegen Ferl eröffnet wird?
1: Wir hoffen sehr, sehr viel. Wir werden alles in Waagschale werfen und probieren, genau diesen Fußball zu spielen, den wir in Rückenwehr gezeigt haben.
0: Und Lars Gindorf und ein paar andere Spieler sind weg. Auf was und vor allem auf wen können sich die Fans denn aus deiner Sicht freuen?
1: Ja, auf alle. Ich würde jetzt keinen einzigen, weil es am Ende auch das Lars das geschafft hat. Es ist ein Verdienst von Mannschaft, von allen Beteiligten und das ist ein Teamsport und ich mag es eher, dass man über viel mehr über Team redet als über einzelne Spieler.
0: Und was fühlst du da, was denkst du, wenn du jetzt so gedanklich schon auf Sonntag blickst, endlich wieder Tivoli, endlich wieder Saison, wie viel Vorfreude hast du?
1: Es kribbelt schon, das ist auch klar, das ist eine Vorbereitung, es ist alles gut und schön, aber irgendwann brauchen wir diesen Wettbewerb, irgendwann wollen wir uns messen und Gott sei Dank, dass es so nah dran ist jetzt.
0: Wir haben die Rückrunde erlebt. Viele in der Stadt haben ja geträumt, ach, vielleicht spielen wir um Aufstieg mit. Gibt's ein Saisonziel? Wir hören auch nicht zu.
1: Ja, natürlich. Wir wollen wieder diesen Fußball spielen, Spektakel zeigen, Emotionen wecken. Und wenn du das hast, dann kannst du auch über Ergebnisse irgendwann sprechen. Aber vor der Saison, vor allem wir haben so viele Veränderungen im Kader, es ist aus meiner Sicht nicht klug, jetzt irgendwie die Messlatten irgendwo setzen und sagen, okay, das wollen wir oder das. Wir wollen natürlich möglichst besser abschneiden, also wir wollen jedes Spiel gewinnen, das ist auch klar. Wir wollen unsere Fußball zeigen, egal wo, egal gegen wem. Und wenn wir das schaffen, dann werden auch Ergebnisse gut und dann irgendwann wird sich auch zeigen, ohne dass ich sage, was wir wollen, das wird auch jeder sehen.
0: Einstelliger Tabellenplatz.
1: Das wäre auch natürlich okay.
0: Wir werden sehen, was passiert. Sonntagabend, Saisonauftakt für die Alemannia gegen den SC Ferl. Und Dankeschön heute Morgen für den Besuch, Alemannia Aachen Cheftrainer Mersat Selim Begovic.

0: 100,5 Quizmeister Jan Stickelmann. Wir haben jetzt eine wichtige Frage. Wer nimmt das Croissant, das Mersa Celimbegovic nicht haben wollte?
1: Also ich würde es nehmen.
2: Wir können aber auch teilen.
0: Aha, erste richtige Antwort.
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0: Und 5 richtige Antworten in 30 Sekunden bekommen wir jetzt hoffentlich von Vanessa aus Düren. Schönen guten Morgen. Bei dir und deiner Tochter ist heute ein Ausflug in die Bücherei angesagt. Deine Tochter liest Lotterleben. Welche Bücher brauchst du noch für einen entspannten Ferienlesetag?
4: Am liebsten Fantasy-Bücher.
0: Und die kannst du dir heute in der Bücherei sichern. Und bei uns gibt's den passenden Snack mit dem Nobis Frühstücksgutschein und eine bequeme 100,5 Strandmatte mit den 5 richtigen Antworten. Und deine Zeit läuft, liebe Vanessa, wenn der Jan die erste Frage gestellt hat.
1: Und wir denken auch direkt los, Vanessa. Gerne nochmal durchatmen und dann starten wir. Deine erste Frage kommt: Welches Tier ist blind und für Hügel im Garten verantwortlich?

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9: Guten Morgen, es ist 9:05.
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11: Mit Tobi Leder. In den städtischen Kitas in Herzogenrath wird mit dem neuen Kita-Jahr die App Kitaversum eingeführt. Eltern können ihre Kinder darüber an- und abmelden, Essen bestellen und wichtige Termine oder Mitteilungen abrufen. Nach den Sommerferien sollen alle städtischen Kitas mit der App arbeiten. Wichtige Informationen gibt es aber auch weiterhin analog. Gute Nachrichten von den Schienen im 100,5 Revier heute Morgen. Die Bahnstrecke Aachen-Mönchengladbach ist wieder frei. Bei dem Unwetter am Montagabend ist ein Baum auf die Oberleitung gestürzt. Seitdem ist ein Schienenersatzverkehr mit Bussen unterwegs gewesen. Am Aachener Landgericht beginnt heute ein Prozess wegen versuchten Totschlags nach einer Schlägerei vor der Diskothek Himmerich in Heinsberg. Der Angeklagte soll Anfang des Jahres einen Mann zu Boden geschlagen und danach weiter auf Kopf und Oberkörper eingeschlagen haben. Das Opfer hat schwere Verletzungen und eine Hirnblutung erlitten. Das Urteil wird Anfang Oktober erwartet. Das Vereinsleben bleibt eine wichtige Säule in Ostbelgien. Mehr als 30.000 Menschen sind in Sport- und Kulturvereinen aktiv. Besonders viele Kinder und Jugendliche treiben gemeinsam Sport. Die Vereine stärken damit Freizeitangebote, Jugendarbeit und auch den Zusammenhalt in den neuen deutschsprachigen Gemeinden.
9: In Maasmechelen und Setterich 17 Grad bis 26 sind heute noch möglich im Tagesverlauf. Dazu die meiste Zeit sonnig, nur wenige Wolken. Auch morgen meistens freundlich bei ähnlichen Werten wie heute. Morgen Nachmittag kann es stellenweise regnen. Das Wochenende alles in allem schön sonnig bei 28 bis 30 Grad in der Spitze. Auf den Straßen die Lage entspannt, ihr kommt überall gut durch.
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9: 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Aachen, Fettschauer Weg, da steht der Blitzer in der 30er-Zone. In Aachen am Hirschgraben auch eine Blitze. Und in Heinsberg-Oberbruch auf der Straße Kranzes in Richtung Ratheim. Alle Blitzen könnt ihr nachlesen in der 100,5-App. Da könnt ihr auch Blitzen melden. Staustörungen gebt ihr durch an der Hotline bei Jan 0180 501 0055. Gute Fahrt.
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0: Noch 3 Tage, dann startet für die Alemannia schon wieder die 3. Liga. Neue Saison, Auftakt, Heimspiel gegen Ferl. Darüber sprechen wir heute Morgen mit Alemannia Aachens Trainer Mersat Selimbegovic. Und Mersat, wir wollen dich nochmal so ein bisschen, ich sag mal, besser kennenlernen. Und da haben wir Entweder-Oder-Fragen für dich. Und bist du bereit?
1: Auf jeden Fall.
0: Sehr gut. Mersat, entweder Tivoli oder, ich hoffe, ich spreche es richtig aus, Bilino Polje, das Nationalstadion von Bosnien-Herzegowina.
1: Tivoli.
0: Entweder Streuselbrötchen oder Printen.
1: Streuselbrötchen.
0: Original oder mit Schoko?
1: Schoko.
0: Aha. Entweder Videobeweis oder Fehler vom Schiri einfach akzeptieren.
1: Videobeweis.
0: Warum Videobeweis?
1: Weil wir letztes Jahr so viele Punkte verloren haben. Durch klare Schiedsrichter Fehlentscheidungen, dass man da irgendwann gesagt hat, okay, es wäre echt doch besser.
0: Entweder 1-0 oder 5-4 gewinnen.
1: 5-4.
0: Entweder Training in der Hitze oder im Schnee.
1: Hitze.
0: Entweder Talent entwickeln oder mit gestandenem Profi arbeiten.
1: Talent entwickeln.
0: Und entweder Wein oder Bier nach dem Sieg.
1: Wasser.
0: Mersat Selimbegovic zur Vorbereitung und vor dem Saisonstart der Alemannia am Sonntagabend gegen den SC Ferl natürlich auch wieder live zu hören bei uns im 100,5 Alemannia Livestream auf das hitradio.de und über die 100,5 App.

0: 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Die meiste Musik. 8.41 Uhr von The Calling auf 100,5 das Hitradio.
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0: Großes Heimspiel übermorgen für Nico Santos. Er tritt auf Mallorca auf, die Insel, die er Heimat nennt. Mit Ballermann und Playa hat das aber nichts zu tun bei ihm. Er ist im Hinterland aufgewachsen, ja, dort, wo jeder jeden kennt. Es gibt nur ein kleines Café, eine Kneipe und so ein Mini-Supermarkt im Örtchen. Packen wir also die Sonne über dem Mittelmeer und den 100,5 Hit-Tipp der Woche dazu. Herrlich, dieses Gefühl, dieser Hit-Tipp, dieser Nico Santos. Why don't you stay? Guten Morgen.

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0: Schönen guten Morgen, es ist 9:05.
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0: In Herzogenrath wird der Alltag in den Kitas digitaler, Tobi Leder.
2: Eine neue Kita-App soll Eltern den Alltag erleichtern.
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2: In der App Kitaversum können unter anderem Eltern ihr Kind abmelden, Essen bestellen und auch Veranstaltungen oder andere Termine sehen. Zusätzlich gibt es auch freiwillige Funktionen wie Chats, Fotogalerien oder auch einen internen Flohmarkt. Wer das alles nicht nutzen möchte, der kann darauf verzichten. Wichtige Informationen gibt es weiterhin auch analog in den Einrichtungen. Mitte September will die Stadt Herzogenrath ein erstes Fazit ziehen. Am Aachener Landgericht startet heute ein Prozess wegen versuchten Totschlags. Angeklagt ist ein 20-Jähriger, der bei einer Schlägerei vor der Himmerich-Diskothek in Heinsberg einen Mann Anfang des Jahres lebensgefährlich verletzt haben soll. Der Angeklagte soll zunächst zugeschlagen und dann auch weiter auf den bereits am Boden liegenden Mann eingeschlagen haben. Das Opfer hat unter anderem eine Hirnblutung erlitten und kämpft bis heute mit den Folgen des Angriffs. Das Urteil wird Anfang Oktober erwartet. In Belgien bleibt die Toleranz bei Blitzern vorerst vergleichsweise groß. Auf Autobahnen zum Beispiel lösen die Geräte bei erlaubten 120 erst ab 129 Kilometern pro Stunde aus, das berichtet die Zeitung Het Nieuwsblad. Die Generalstaatsanwaltschaft begründet das mit möglichen Messungenauigkeiten. Verkehrsexperten fordern trotzdem strengere Grenzen, weil die Zahl der Tempoverstöße in den vergangenen Jahren deutlich gestiegen ist. Änderungen soll es aber erst geben, wenn die Technik genauer wird. Auch im 100,5-Revier gibt es leider immer wieder Opfer durch falsche Polizisten. Bundesweit ist der Schaden durch diese Betrugsmasche zuletzt deutlich gestiegen, auf fast 50 Millionen Euro. Die Täter behaupten zum Beispiel, in der Nachbarschaft gäbe es Einbrüche und Geld oder Schmuck müssten deshalb angeblich in Sicherheit gebracht werden. Die echte Polizei fordert niemals Bargeld oder Wertgegenstände am Telefon. Wer so einen Anruf bekommt, sollte sofort auflegen und selbst die 110 wählen. Und in Ostbelgien sind weiter zehntausende Menschen in Vereinen engagiert. Von Rachen über Olpen bis nach Büllingen gibt es mehr als 40 Sport- und Kulturvereine mit rund 30.000 Mitgliedern. Den größten Anteil haben die Sportvereine, besonders viele Mitglieder sind dort noch minderjährig. Im Süden der deutschsprachigen Gemeinschaft spielen außerdem Kulturvereine besonders große Rollen.
0: In Hillrad und in Wegberg im Moment 18 Grad, heute Höchstwerte bis 26 Grad im 100,5-Revier. Dazu die meiste Zeit sonnig, zwischendurch ein paar harmlose Wolken, aber alles halb so wild. Morgen ähnliche Werte wie heute, am Nachmittag kann es auch mal regnen. Das Wochenende wird schön, 28 bis 30 Grad. Auf den Autobahnen ist alles frei. In Einatten ist aber die Autobahnauffahrt in Richtung Deutschland im Moment gesperrt. Wie lange das dauert, das konnte uns Tobi nicht sagen, der uns diesen Hinweis eben reingewhatsappt hat.
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0: 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Blitze in Heinsberg, Unterbrucher Straße. Danke Sandra für die Info. Noah sieht in Aachen auf dem Fettschauer Weg die Blitze im 30er-Bereich. Und in Stolberg an der Krone, auch da bei Tempo 30. Hubert hat diesen Blitzer über die 100,5-App gemeldet. Staus, Blitzen, Störungen könnt ihr durchgeben an der Hotline oder gerne per WhatsApp 01578 212 1005. Kommt gut an.
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0: Alle 8 Harry Potter Filme laufen in gut 3 Wochen am Stück weg im Kino. Und die Tickets dafür gewinnt Nadine aus Basweiler.
3: Oh mein Gott, cool, super, mega, ich freue mich. Harry Potter gehört einfach zur Kindheit. Jeder hat die Filme schon gesehen und ja, an einem Abend einen Marathon mitzumachen und dann auch noch unter den Bedingungen. Ich glaube, da sagt niemand nein, der Fan ist.
0: Für euch haben wir auch noch Tickets. Das nächste Paket für den großen Harry Potter Marathon Ende August in Aachen gewinnt ihr nach den nächsten beiden Hits. Guten Morgen.

0: Wie ist das eigentlich, so einen ganzen Tag, 24 Stunden in einem Kino drin zu sein? Ihr könnt es rausfinden.
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0: Ihr gewinnt jetzt bei uns die nächsten Tickets für den Harry Potter Marathon im Edenpalast in Aachen. In gut 3 Wochen geht's da los. Dann laufen im Kino in 24 Stunden alle Harry Potter Filme am Stück.
2: Dies ist die vielleicht wichtigste Erinnerung in meiner Sammlung.
3: Ich kann Dinge bewegen, ohne sie anzufassen. Ich kann machen, dass gemeinen Leuten Schlimmes passiert.
4: Haben Sie es gewusst? Damals?
2: Dass der gefährlichste dunkle Zauberer aller Zeiten vor mir stand? Nein.
0: Nein, aber klar, auch Harry Potter und der Halbblutprinz, den seht ihr auch beim Marathon in 3 Wochen. 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Und das Beste, wenn ihr wollt, könnt ihr verkleidet kommen, vielleicht auch mit Zauberstab.
5: Oh mein Gott, cool, super, mega, ich freue mich. Harry Potter gehört einfach zur Kindheit.

Ist er etwa so ein heimlicher Swiftie, Phil Collins? Ah, obwohl, so ganz heimlich auch nicht mehr. In einem Interview hat Phil Collins erzählt, dass er von Taylor Swift absolut begeistert und beeindruckt ist. Sein Urteil, sie hat den Erfolg verdient. Wir wissen es zwar schon lange, aber jetzt mit dieser Bestätigung von einem der größten Musiker der Welt, alle Achtung. Erfolg in Person, Phil Collins. Nicht Phil Collins, Taylor Swift natürlich, mit der Absolution von Phil Collins. I knew it, I knew you, auf 100,5 das Hitradio, 9:14 Uhr. Schönen Donnerstag.

0: Tanzen wir rein in diesen Donnerstag mit der großartigen Shakira. Die, die. Direkt nach den News auf 100,5 das Hitradio. Kurz vor 10. Guten Morgen.
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6: Hi, gleich 5 Minuten vor halb 10.
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8: Mit Tobi Leder. Eine neue Kita-App soll Familien in Herzogenrath den Alltag etwas erleichtern. Über das Kita-Versum können Eltern unter anderem Veranstaltungen sehen, Nachrichten austauschen und auch freiwillig Fotogalerien oder auch die sogenannte digitale Bildungsdokumentation nutzen. Wichtige Informationen werden aber weiterhin auch analog in den Kitas ausgehängt. Alleine während der extrem heißen Wochen Ende Juni sind in Deutschland nach Schätzungen rund 9.600 Menschen durch die Hitze gestorben. Das Robert-Koch-Institut hat seine bisherigen Zahlen deutlich nach oben korrigieren müssen. Besonders betroffen waren ältere Menschen, vor allem über 85-Jährige. In Belgien bleibt die Toleranz bei Blitzern vorerst unverändert hoch. Auf Autobahnen lösen Blitzer bei erlaubten 120 erst ab 129 Stundenkilometern aus, das berichtet die Zeitung Het Nieuwsblad. Die Generalstaatsanwaltschaft begründet das mit möglichen Messungenauigkeiten der Geräte. In Ostbelgien engagieren sich weiterhin zehntausende Menschen in Vereinen. Neben mehr als 200 Sportvereinen gibt es zahlreiche Musik-, Theater-, Karnevals- und auch andere Kulturvereine. Besonders stark ist das kulturelle Vereinsleben in den Eifelgemeinden wie St. Fit oder Büllingen.
6: Sonnig bis 26 Grad heute im 100,5 Revier. Aktuell bei euch in Würseln 18, in Dremmen 19 Grad. Es bleibt trocken, morgen auch ähnliche Werte wie heute. Teilweise dann ab dem Nachmittag auch mal kurze Schauer möglich. Das Wochenende insgesamt schön. Werte pendeln sich zwischen 28 und 30 Grad ein. Der Blick auf die Straßen, alles frei, ihr kommt gut durch.
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6: Natürlich immer zuerst auf 100,5 das Hitradio, bisschen was los. Aachen, Fetschauer Weg bei Tempo 30, dann in Erkelenz, Tennholter Straße und auch in Heinsberg die Unterbrucher Straße. Blitzen aktuell gemeldet, unter anderem von Ellen, von Sandra und von Dennis über die 100,5 App. Staus, Blitzen, Störungen könnt ihr auch durchgeben an der Hotline bei Jan 0180 501 0055. Gute Fahrt.
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0: Sommerferien. Schönen guten Morgen an alle Spätstarter. Es ist 5 Minuten nach 9:30, 100,5 das Hitradio. Koffer packen, ab die Post. Für manche Hunde beginnt in dieser Zeit aber, wenn Frauchen und Herrchen den Abflug machen. Genau das Gegenteil von Urlaubsstimmung. Immer wieder werden ja Tiere ausgesetzt oder im Tierheim abgegeben, weil sie nicht in die Urlaubspläne reinpassen. Darüber sprechen wir heute Morgen mit Deutschlands prominentestem Hundetrainer Martin Rütter. Du sagst, Hunde nimmt man einfach mit in den Urlaub.
1: Also erstmal ist es für Hunde total schön mitzukommen. Und wenn man die Möglichkeit hat, go for it, nimm den Hund mit. Da bitte nur einmal, und das ist sehr banal, wird aber oft unterschätzt, einmal mit dem Tierarzt sprechen, weil der Tierarzt dir genau sagen kann, welche Impfungen braucht dein Hund für welches Land. Wir haben unter Umständen ganz andere Impfbestimmungen als ein anderes Land. Darauf achten.
0: Gibt es denn, ich sag mal, Urlaubsarten, die für Hunde eher ungeeignet sind?
1: Also was für mich zum Beispiel nie in Frage käme, einen Hund mit in den Flieger zu nehmen. Das würde für mich total ausscheiden, ist für die meisten Hunde hochtraumatisch. Ansonsten sind Hunde ja total anpassungsfähig. Ich hatte meine Hunde mit im Skiurlaub, ich hatte meine Hunde mit auf Klettertouren, beim Wandern. Wir haben einen klimatisierten Campingwagen dabei. Wir lassen die Hunde nie alleine, wir gehen nie in die pralle Sonne und so weiter. Man muss sich eben nur vernünftig vorbereiten.
0: Martin Rütter setzt sich neben seinen Shows ja auch extrem für den Tierschutz ein und darüber sprechen wir mit ihm in einer knappen Stunde auf 100,5 das Hitradio. Hack yourself, das ist Kamerad. Guten Morgen.

Er hat ein Leben, das hätten andere gerne. Jeden Abend kreischen dir tausende Fans hinterher. Und du bist auf Welttournee Harry Styles und zwischendurch gehört Harrys Herz ganz ihr. Paparazzis haben Harry Styles jetzt mit seiner besseren Hälfte Zoe Kravitz erwischt. Picknick im Park in Mexico City, Händchen halten, zwischendurch dieser Agentenblick nach links, rechts und einmal ganz nach hinten, ob irgendjemand gerade Fotos macht. Die Antwort, ja, Watermelon Sugar. Harry Styles für den lockeren Sommerspaziergang bei heute durchaus angenehmen Temperaturen im 100,5 Revier.

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0: Schönen Vormittag, 10:05.
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0: Nicht nur die erste Woche des neuen Kita-Jahres läuft, Tobi Leder.
2: Für viele Azubis läuft außerdem die erste Ausbildungswoche.
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2: Wer noch keinen Platz gefunden hat, der hat aber weiterhin gute Chancen. Allein in der Städteregion Aachen sind noch mehr als 1.100 Ausbildungsstellen frei, unter anderem in Hotels, Restaurants, Bäckereien und der Lebensmittelindustrie. Die Gewerkschaft Nahrung Genuss Gaststätten rät Jugendlichen, die Suche nicht zu früh aufzugeben. In vielen Betrieben ist auch im September oder Oktober noch ein Einstieg möglich. Die extreme Hitzewelle Ende Juni hat in Deutschland offenbar deutlich mehr Todesopfer gefordert als bisher gedacht. Das Robert-Koch-Institut geht alleine für diese eine Woche von rund 9.600 hitzebedingten Todesfällen aus. Besonders gefährdet waren ältere Menschen ab 75 Jahren. Insgesamt sind in diesem Jahr damit schon deutlich mehr Menschen an den Folgen der Hitze gestorben als in jedem einzelnen Jahr seit 2016. Ärzte und Umweltverbände fordern deshalb deutlich besseren Hitzeschutz. In den städtischen Kitas in Herzogenrath startet mit dem neuen Kita-Jahr eine neue App für Eltern. Über das Kita-Versum können Kinder digital an- und abgemeldet werden, Essen bestellt und auch Termine eingesehen werden. Auch wichtige Infos aus der Kita sollen direkt über die App verschickt werden. Die Einführung läuft noch schrittweise, nach den Sommerferien sollen aber alle städtischen Kitas damit arbeiten. Wichtige Mitteilungen gibt es aber trotzdem auch weiterhin analog als Aushang. Wegen einer brutalen Schlägerei vor einer Diskothek in Heinsberg steht ab heute ein 20-Jähriger vor dem Aachener Landgericht. Die Staatsanwaltschaft wirft ihm versuchten Totschlag vor. Er soll einen Mann zu Boden geschlagen und danach auch weiter gegen Kopf und Oberkörper geschlagen haben. Das Opfer ist lebensgefährlich verletzt worden und leidet noch immer unter den Folgen. Bis Anfang Oktober soll in dem Prozess ein Urteil fallen. Die Stadt Hückelhofen unterstützt auch in der zweiten Jahreshälfte private Klimaschutzprojekte. Gefördert werden unter anderem begrünte Dächer, Fassaden und Vorgärten sowie kleine Solaranlagen für Balkon oder Terrasse. Insgesamt stehen noch rund 49.000 Euro bereit. Für ein Balkonkraftwerk gibt es zum Beispiel 150 Euro Zuschuss. Bei Begrünungen richtet sich die Förderung nach der Fläche. Die Programme sollen das Stadtklima verbessern und auch den Ausbau erneuerbarer Energien unterstützen. Das Vereinsleben bleibt eine wichtige Säule in Ostbelgien. Zwischen Kelmis-Olpen und St. Vith sind mehr als 3000 Menschen in Sport- und Kulturvereinen aktiv. Besonders stark sind die Sportvereine, in denen viele Kinder und Jugendliche mitmachen. Auch Musik, Theater, Karnevals- und Gesangsvereine prägen das Leben von vielen Menschen in den Gemeinden. Und apropos Vereine. Alemannia Aachen löst den Vertrag mit Defensivspieler Jeremias Lorch auf. In der vergangenen Saison ist er unter anderem verletzungsbedingt nur 9-mal zum Einsatz gekommen. Mit ihm hat die Alemannia für die neue Saison nicht mehr geplant. In den Testspielen wurde er nicht eingesetzt.
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0: Bis zu 26 Grad heute in Zweifall und in Altenhofen. Dazu sonnig den ganzen Tag und es bleibt auch trocken. Auch morgen ähnliche Werte wie heute. Morgen Nachmittag stellenweise auch Regen möglich. Das Wochenende insgesamt schön, bis 30 Grad in der Spitze.
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0: Da haben wir die A46 von Heinsberg nach Düsseldorf zwischen dem Kreuzholz und Kapellen. Da dauert es etwa 10 Minuten länger. 5 Kilometer stockender Verkehr.
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0: 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Dennis sieht in Baal auf der Krefelder Straße im 30er-Bereich die Blitze. Dann haben wir eine Blitze in Aachen auf dem Fetschauer Weg, auch bei Tempo 30. Und in Heinsberg-Oberbruch auf der Straße Kranzes in Richtung Ratheim. Dankeschön an alle Blitzermelder. Staus, Blitzen, Störungen könnt ihr melden an der 100,5 Hotline oder per WhatsApp an den 01578 212 1005. Gute Fahrt!
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0: Katrin lacht sich einen ab, genauso viele andere Kollegen bei euch, die vielleicht im Urlaub sind, ausspannen, einfach mal nicht zur Kaffeemaschine rennen, um den neuesten Klatsch und Tratsch von den Kollegen zu hören. Ja gut, sei euch gegönnt, schönen Urlaub allerseits für uns dann. Die beste Musik, 3 Hits am Stück. Kato featuring John, Turn the Lights Off, Louis Capaldi, Someone You Loved. Und jetzt gibt's Astis mit Electrified. Schönen Vormittag.

Gute Laune Musik, Turn the Lights Off, Kato featuring John auf 100,5 das Hitradio. Also das mit der Work-Life-Balance, das ist ein bisschen anders, lieber Michael. Er ist aktuell auf großer Konzerttour, die geht noch bis Ende November, aber jetzt hat er schon die nächste Tour angekündigt. Anfang nächsten Jahres tourt er wieder einmal kreuz und quer durch Deutschland. Gut für uns, mehr Michi auf der Bühne. Seine Musik, die ist einfach so voll mit guter Laune und so viel Sommerfeeling. Auch jetzt bei uns in der Playlist Broken Sunshine auf 100,5 das Hitradio. Schönen Vormittag, 10 nach 10.

0: Donnerstagvormittag, wir bringen euch weiter Richtung Mittagspause mit der besten Musik. Fachmann dafür trägt den Namen Alex Warren. Fever Dream nach unseren Nachrichten, kurz vor halb elf, 100,5 das Hitradio.
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4: Hi zusammen, es ist gleich 5 Minuten vor 10:30.
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6: Mit Tobi Leder. Für viele Azubis im 100,5-Revier läuft zurzeit die erste Ausbildungswoche. Wer noch keinen Platz gefunden hat, kann aber weiterhin einsteigen. Allein in der Städteregion Aachen sind noch mehr als 1.100 Ausbildungsstellen frei. Gesucht wird unter anderem in Hotels, Restaurants, Bäckereien und der Lebensmittelindustrie. Die Hitzewelle Ende Juni hat offenbar deutlich mehr Menschenleben gefordert als bisher bekannt. Für die Woche mit Temperaturen um die 40 Grad geht das Robert-Koch-Institut von rund 9.600 Hitzetoten aus. Gesundheitsorganisationen fordern deshalb besseren Hitzeschutz in Pflegeheimen, Schulen und auch in Kitas. In den städtischen Kitas in Herzogenrath wird mit dem neuen Kita-Jahr jetzt die App Kitaversum eingeführt. Eltern können ihre Kinder darüber an- und abmelden, Essen bestellen und wichtige Termine oder auch Mitteilungen abrufen. Nach den Sommerferien sollen alle städtischen Kitas mit der App arbeiten. Wichtige Informationen gibt es weiterhin aber auch analog. Belgien verschärft die Toleranzgrenzen bei Blitzern vorerst nicht. Die Generalstaatsanwaltschaft hält strengere Werte erst für sinnvoll, wenn die Technik auch genauer arbeitet. Das schreibt die Zeitung Het Nieuwsblad. Verkehrsexperten kritisieren das, weil sich die Zahl der Bußgelder wegen zu schnellen Fahrens in 5 Jahren jetzt fast verdoppelt hat.
4: In Laurensberg 19, in Heinsberg 20 Grad bis zu 26 Grad und meistens sonnig heute im 100,5-Revier. Auch morgen ähnliche Werte wie heute. Ab dem Nachmittag kann es stellenweise kurz mal regnen. Das Wochenende wird schön, in der Regel sonnig, Werte dann in der Spitze 28 bis 30 Grad. Auf den Straßen soweit. Alles fein, ihr kommt gut durch.
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4: 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Behrensberg, Behrensberger Straße in Fahrtrichtung Kohlscheid. Hans hat diesen Blitzer gesehen. Von Heiner der Blitzer aus Friesenrad in der Schleidener Straße. Und in Erkelenz kontrolliert die Polizei auf der Tennholter Straße. Danke an Dennis, der hat den Blitzer über die 100,5-App gemeldet. Das könnt ihr natürlich auch. Oder meldet euch mit Hinweisen von den Straßen an der Hotline. 0180 501 0055. Gute Fahrt.
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0: meiste Musik auf 100,5 das Hitradio. Olivia Dean, Man I Need, Donnerstagvormittag 10:36. Sommerferien, die schönste Zeit des Jahres für Tierheime. Leider auch die arbeitsreichste Zeit, denn gerade jetzt landen immer mehr Hunde dort, weil Frauchen und Herrchen verreisen, überfordert sind. Um Tierheime entlasten zu können, hat der Hundetrainer und Fernsehexperte Martin Rütter den Verein Adoptieren statt Produzieren gegründet.
1: Unsere Aufgabe ist es, den Menschen so ein bisschen die Angst vor dem Tierschutzhund zu nehmen. Die Leute haben immer im Kopf, ich habe keine Erfahrung und im Tierheim oder im Tierschutzverein, da sitzen nur Hunde, die alle ein Rad abhaben. Der Tierschutz steht kurz vorm Kollaps und deshalb, wenn man sich für einen Hund interessiert, darf man auch mal in ein Tierheim gehen, darf man auch mal zu einem Tierschutzverein gehen. Und wir möchten genau dafür Aufklärungsarbeit leisten, nämlich zu sagen, Leute, traut euch, einem Hund aus dem Tierheim eine Chance zu geben.
0: Okay, was sollen wir denn beachten, wenn wir uns für einen Hund aus dem Tierheim bzw. aus dem Tierschutz entscheiden?
1: Also da, wo du direkt einen Hund mitnehmen kannst, das ist nicht seriös. Ein Tierschutzverein will dich kennenlernen, will genau wissen, wie leben denn diese Leute, passt dieser Hund überhaupt dahin? Dann würde ich immer einen Tierschutzverein nehmen, der auch in Deutschland registriert ist. Nur dann können wir sicher sein, dieser Tierschutzverein begleitet zwar Hunde aus dem Ausland, der muss sich aber hier in Deutschland deutschen Richtlinien unterwerfen. Und ich würde auch nie einen Hund nehmen, den ich nicht persönlich kennengelernt habe.
0: Ja, das würden wir ja beim Partner auch nicht machen, ne? Heiraten, ohne den vorher gesehen zu haben. Ne? Katze im Sack. Geht doch nicht.

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0: Nico Santos mit Weekend Lover. Wir haben's gleich 11 Uhr.
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0: Mit Tobi Leder. Alleine während der besonders heißen Juniwoche sind in Deutschland schätzungsweise rund 9600 Menschen an den Folgen der Hitze gestorben. Das zeigt eine neue Berechnung des Robert-Koch-Instituts. Die meisten Todesfälle hat es bei sehr alten Menschen gegeben, aber auch Jüngere sind betroffen. Die Zahlen machen für die Experten deutlich, wie gefährlich extreme Hitze inzwischen ist. Gefordert werden deshalb mehr Schutzmaßnahmen, vor allem in Pflegeheimen, Kitas und Schulen. Zum Start ins Ausbildungsjahr rät die Gewerkschaft Nahrung Genuss Gaststätten in der Städteregion Aachen jungen Menschen bei der Wahl des Betriebes immer genau hinzuschauen. Wichtig sind faire Bezahlung und ein Ausbildungsplan, der auch wirklich eingehalten wird. Azubis sollen nicht nur als günstige Hilfskräfte eingesetzt werden, sondern alle wichtigen Bereiche ihres Berufs kennenlernen. Gleichzeitig sind in der Städteregion Aachen noch viele Ausbildungsplätze frei und auch ein späterer Start in den kommenden Wochen ist dabei oft noch möglich. In NRW sind in diesem Jahr deutlich mehr Menschen ertrunken als noch im vergangenen Jahr. Bis Ende Juli hat die DLRG bereits 50 Badetote gezählt. Besonders viele Unfälle hat es während der heißen Tage im Juni gegeben. Die meisten Menschen sind in Flüssen, Seen und Kanälen ums Leben gekommen. Auffällig ist dabei, dass besonders viele Jugendliche und junge Erwachsene betroffen sind. Die DLRG mahnt deshalb zu besonderer Vorsicht an unbewachten Badestellen. In den städtischen Kitas in Herzogenrath startet jetzt mit dem neuen Kita-Jahr eine neue App für Eltern. Im Kita-Versum können Sie unter anderem Ihr Kind abmelden, Essen bestellen und Veranstaltungen oder andere Termine sehen. Zusätzlich gibt es auch freiwillige Funktionen wie Chats, Fotogalerien oder auch einen internen Flohmarkt. Wer das nicht nutzen möchte, kann darauf verzichten. Wichtige Informationen gibt es weiterhin noch analog. Mitte September will die Stadt dann ein erstes Fazit ziehen. Am Aachener Landgericht beginnt heute ein Prozess wegen versuchten Totschlags. Angeklagt ist ein 20-Jähriger, der bei einer Schlägerei vor der Himmerich-Diskothek in Heinsberg einen Mann Anfang des Jahres lebensgefährlich verletzt haben soll. Der Angeklagte soll zunächst zugeschlagen und dann weiter auf den bereits am Boden liegenden Mann eingeschlagen haben. Das Opfer hat unter anderem eine Hirnblutung erlitten und kämpft bis heute mit den Folgen. Das Urteil wird Anfang Oktober erwartet. In Belgien bleibt die Toleranz bei Blitzern vorerst vergleichsweise groß. Auf Autobahnen zum Beispiel lösen die Geräte bei erlaubten 120 erst ab 129 Kilometern pro Stunde aus, das berichtet die Zeitung Het Nieuwsblad. Die Generalstaatsanwaltschaft begründet das mit möglichen Messungenauigkeiten. Verkehrsexperten fordern trotzdem strengere Grenzen, weil die Zahl der Tempoverstöße in den vergangenen Jahren deutlich gestiegen ist. Und in Ostbelgien sind weiterhin zehntausende Menschen in Vereinen engagiert. Von Raren über Eupen bis nach Billingen gibt es mehr als 400 Sport- und Kulturvereine mit rund 30.000 Mitgliedern. Den größten Anteil haben die Sportvereine, besonders viele Mitglieder sind dort noch minderjährig. Im Süden der deutschsprachigen Gemeinschaft spielen außerdem Kulturvereine besonders große Rollen.
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0: Ja, immer wieder mal Sonnenschein bei uns im Tagesverlauf im 100,5 Revier, aber es schieben sich auch immer mal wieder ein paar dichte graue Wolken davor. 26 Grad heute maximal, Randerath liegt bei 21, Merkstein bei 20 Grad. Morgen ähnliche Temperaturen wie heute. Teilweise kann es nachmittags dann aber auch mal ein bisschen regnen.
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0: Eine Meldung A4, Köln in Richtung Aachen, in der Ausfahrt Eschweiler West. Da gibt es ein liegen gebliebenes Fahrzeug auf dem Verzögerungsstreifen.
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0: Na klar, immer zuerst hier bei uns auf 100,5 das Radio. Geblitzt wird in Aachen Friesenrad auf der Schleidener Straße, meldet Heiner aus Monschau. Dankeschön dafür. Außerdem in Behrensberg auf der Behrensberger Straße in Richtung Kohlscheid hat Hans eine Blitze gesehen. Lieben Dank. Und Hückelhofenbahl, die Krefelder Straße, ist eine 30er-Zone, dann kann Dennis fürs Bescheid sagen. Geht gerne in die 100,5-App, dort findet ihr nochmal die Liste mit allen Blitzen, die wir zurzeit haben. Und wenn ihr dann einmal da seid, könnt ihr auch dort direkt die neuesten Blitzen durchgeben. Ihr erreicht uns aber auch, wie gewohnt, per WhatsApp-Sprachnachricht. Die kommt im Studio an, 01578 212 1005. Gute Fahrt euch.
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Kommt gut durch den Vormittag. Bibi Rexha kennen wir vor allem von ihren Hits zusammen mit David Guetta, wie zum Beispiel I'm Good. Jetzt hat sie aber alleine die Nummer rausgebracht. New Religion heißt die Nummer und die bringt richtig Stimmung mit. Gute Laune und eine absolute Tanznummer. Und wer beim Hören jetzt genau hinhört, der bekommt wahrscheinlich ein kleines Déjà-vu. Inspiriert ist der Song nämlich vom legendären Insomnia von Faithless. Bibi Rexha hat dem Song modernere Beats und ihren eigenen Text verpasst und rauskommt New Religion. Und das hören wir jetzt auf 100,5, das Hitradio.

Neu. Auf 100,5 das Hitradio. Tampa City mit Self-Aware.

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6: Hi zusammen, wir haben es 11:55.
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6: Mit Tobi Leder. Alleine während der extrem heißen Woche Ende Juni sind in Deutschland nach Schätzung rund 9.600 Menschen durch die Hitze gestorben. Das Robert-Koch-Institut hat seine bisherigen Zahlen deutlich nach oben korrigieren müssen. Besonders betroffen waren ältere Menschen ab 75 Jahren. Eine neue Kita-App soll Familien in Herzogenrath den Alltag etwas erleichtern. Über das Kita-Versum können Eltern unter anderem Veranstaltungen sehen, Nachrichten austauschen oder sich auch Fotogalerien anschauen. Wichtige Informationen werden aber auch weiterhin analog in den Kitas ausgehängt. In NRW sind in diesem Jahr deutlich mehr Menschen ertrunken als im selben Zeitraum des Vorjahres. Bis Ende Juli zählt die DLRG bereits 50 Badetote. Besonders stark ist die Zahl Ende Juni während der Hitzeperiode gestiegen. Die meisten Unglücke passieren dabei in Flüssen und Seen. In Ostbelgien engagieren sich weiterhin zehntausende Menschen in Vereinen. Neben mehr als 200 Sportvereinen gibt es zahlreiche Musik-, Theater-, Karnevals- und andere Kulturvereine. Und besonders stark ist das kulturelle Vereinsleben in den Eifelgemeinden wie St. Vith und Büdingen. Immer wieder kämpft sich die Sonne mal heute zwischen den dicken Wolken im 100,5 Revier hervor. 26 Grad sind es heute maximal. Hürtchenwald und Richterich liegen jeweils bei 20. Morgen haben wir ähnliche Temperaturen wie heute. Teilweise kann es nachmittags dann aber mal ein bisschen regnen. Zwei Warnmeldungen, beide von der A4. Einmal Aachen Richtung Köln zwischen dem Kreuz Aachen und Eschweiler West. Da liegen Fahrzeugteile auf der Fahrbahn. Und dann haben wir die Gegenrichtung Köln nach Aachen in der Ausfahrt Eschweiler West. Da gibt es ein liegen gebliebenes Fahrzeug auf dem Verzögerungsstreifen.
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6: 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Geblitzt wird in Heinsberg auf der Unterbrocher Straße. Danke Sandra fürs Bescheid sagen. In Stolberg haben wir die Kockerillstraße. Die Info kommt von Ellen. Und wir schauen noch nach Erkelenz auf die Tennholter Straße. Das hat Dennis über die 100,5 Web gemeldet. Dankeschön. Macht das gerne so wie der Dennis in der 100,5 Web die neuesten Blitzen durchgeben. Da haben wir auch nochmal die Liste mit allen Blitzen, die wir zurzeit haben. Ansonsten erreicht ihr uns wie gewohnt über die 100,5 Hotline 0180 501 0055. Kommt gut durch den Donnerstag.
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0: Hallo zusammen, genau 5 vor 12 jetzt.
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0: Mit Fabian Flemmer. Die extreme Hitzewelle Ende Juni hat in Deutschland offenbar deutlich mehr Todesopfer gefordert als bisher gedacht. Das Robert-Koch-Institut geht allein für diese eine Woche von rund 9.600 hitzebedingten Todesfällen aus. Besonders gefährdet waren ältere Menschen, vor allem ab 75 Jahren. Insgesamt sind in diesem Jahr damit schon deutlich mehr Menschen an den Folgen der Hitze gestorben als in jedem einzelnen Jahr seit 2016. Ärzte und Umweltverbände fordern deshalb deutlich besseren Hitzeschutz. Für viele Azubis im 100,5 Revier läuft gerade die erste Ausbildungswoche. Wer noch keinen Platz gefunden hat, der hat aber weiterhin gute Chancen. Allein in der Städteregion Aachen sind noch mehr als 1.100 Ausbildungsstellen frei, unter anderem in Hotels, Restaurants, Bäckereien und der Lebensmittelindustrie. Die Gewerkschaft NGG rät Jugendlichen, die Suche nicht zu früh aufzugeben. In vielen Betrieben ist auch im September oder Oktober noch ein Einstieg möglich. Die Zahl der Badetoten in NRW ist stark gestiegen. In den ersten 7 Monaten des Jahres sind bereits 50 Menschen ertrunken, deutlich mehr als im gleichen Zeitraum des Vorjahres. Besonders gefährlich sind weiterhin Flüsse, Seen und Kanäle. Viele Unfälle hat es während der Hitzewelle im Juni gegeben. Die DLRG rät deshalb, nur an sicheren Stellen ins Wasser zu gehen und die eigene Schwimmfähigkeit nicht zu überschätzen. Das neue Kita-Jahr ist noch keine Woche alt. In Herzogenrath soll der Kita-Alltag für Eltern digitaler werden. Nach einer mehrmonatigen Testphase läuft dort die neue App Kita Versum. Eltern können mit ihr vor allem Zeit sparen, 100,5-Reporter Daniel Niesen.
2: Statt morgens in der Kita anzurufen, können Sie Ihr Kind jetzt per Smartphone krank melden oder abmelden. Auch das Mittagessen lässt sich darüber bestellen. Und dazu kommen ein digitaler Kalender, Infos aus der Kita und eine Pinnwand für Termine und Veranstaltungen. Wer möchte, kann außerdem auch Zusatzfunktionen wie einen Chat mit der Einrichtung, eine Fotogalerie oder einen digitalen Flohmarkt freischalten. Die Stadt betont, dass diese Angebote freiwillig sind und wichtige Informationen weiterhin auch analog ausgehängt werden. Nach und nach sollen jetzt alle Familien ihren kostenlosen Zugang bekommen.
0: Der Start der App läuft nach Stadtangaben bisher stabil. Nach den Sommerferien sollen dann nahezu alle Einrichtungen mit dieser App arbeiten. Wegen einer brutalen Schlägerei vor einer Diskothek in Heinsberg steht ab heute ein 20-Jähriger vor dem Aachener Landgericht. Die Staatsanwaltschaft wirft ihm versuchten Totschlag vor. Er soll einen Mann zu Boden geschlagen und danach weiter gegen Kopf und Überkörper geschlagen haben. Das Opfer ist lebensgefährlich verletzt worden und leidet noch immer unter den Folgen. Bis Anfang Oktober soll in dem Prozess ein Urteil fallen. Und das Vereinsleben bleibt eine wichtige Säule in Ostbelgien. Zwischen Kelmis, Eupen und St. Vith sind mehr als 30.000 Menschen in Sport- und Kulturvereinen aktiv. Besonders stark sind die Sportvereine, in denen viele Kinder und Jugendliche mitmachen. Auch Musik, Theater, Karnevals- und Gesangsvereine prägen weiterhin auch das Stadtleben in den Gemeinden. Die Zahlen zeigen für die Statistiker, wie wichtig Vereine für Freizeit, Nachwuchsarbeit und den Zusammenhalt in der DG sind.
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0: Bei euch in Laurensberg 21 Grad, Erkelenz kommt auf 20. Immer wieder heute mit Sonnenschein im Tag bis zu 26 Grad, die sind noch drin. Morgen dann ähnliche Temperaturen wie heute, aber teilweise nachmittags mit Regen.
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0: Achtung auf der A4 Köln in Richtung Aachen an der Ausfahrt Eschweiler West. Da ist ein Fahrzeug liegen geblieben, da auf dem Verzögerungsstreifen. Und ein Stau an der bekannten Stelle A4 nach Aachen am Grenzübergang Fetschau 10 Minuten länger.
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0: 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Eine ganz neue Blitze, die steht in Heinsberg-Oberbruch auf der Straße Kranzes. Dankeschön an Harald, der das gemeldet hat. Auch eine neue Blitze in Gangelt auf dem Luisenring kommt von der Sandra rein. Und auch in Aachen-Friesenrad wird geknipst auf der Schleidener Straße. Dankeschön an Heiner aus Monschau, der das gesehen und gemeldet hat. Neue Blitzer, die meldet ihr ganz entspannt per Knopfdruck in der 100,5 App. Da habt ihr auch nochmal eine Übersicht, wo die ganzen Blitzer stehen. Oder ihr meldet das per WhatsApp an die 01578 212 1005.
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1: Hi zusammen, kurz vor halb eins jetzt.
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1: Mit Fabian Flemmer. Durch die extrem heiße Woche Ende Juni sind fast 10.000 Menschen in Deutschland gestorben. Das sind die neuesten Schätzungen des Robert-Koch-Instituts. Vorher war das RKI noch von rund 5.000 hitzebedingten Todesfällen ausgegangen. Die Auswirkungen dieser Hitzewelle würden sich jetzt erst zeigen. Zum Start in das neue Ausbildungsjahr sind allein in der Städteregion Aachen noch mehr als 1.100 Ausbildungsstellen offen. Darauf weist die Gewerkschaft NGG hin. Ausbildungen müssen nach Gewerkschaftsangaben nicht Anfang August starten. Das kann auch im September oder Oktober passieren. In NRW sind bis Ende Juli 50 Menschen ertrunken. Deutlich mehr als noch im Vorjahreszeitraum. Die Zahl ist um über 40% gestiegen. Vor allem Flüsse, Seen und Kanäle können gefährlich werden für Schwimmer. Die neue Kita-App Kita Versum wird zum Start des neuen Kita-Jahres in den städtischen Kitas von Herzogenrath eingeführt. Da können Eltern zum Beispiel ihre Kinder an- und abmelden oder auch Essensbestellungen durchführen. Nach den Sommerferien sollen alle städtischen Kitas mit dieser App dann arbeiten. Wir gucken auf die Straßen im 100,5 Revier. Zwei Gefahrenmeldungen für euch. Einmal auf der A4 Aachen in Richtung Köln. Zwischen Weißweiler und Langer Wehe, da liegen Gegenstände auf dem rechten Fahrstreifen. Das sind Reifenteile. Und dann noch auf der A44 Aachen in Richtung Mönchengladbach. Da liegen an der Ausfahrt Bruchweiden Gegenstände auf allen Fahrstreifen.
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1: 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Neue Blitzen stehen in Erklenz-Gerderath auf der Lauerstraße und in Stolberg an der Krone in der 30er-Zone. Hubert und Manuel, Dankeschön fürs Bescheidgeben über die 100,5-App. Und außerdem auch noch eine Blitze Heinsberg-Oberbruch auf der Straße Kranzes. Dankeschön an Harald, der das gesehen hat. Neue Blitzer, die meldet ihr wie Manuel und Hubert ganz entspannt in der 100,5-App. Oder ruft einfach bei uns an der 100,5-Hotline 0180 501 0055.
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0: Donnerstagmittag, wir haben es 5:1. Hallo zusammen.
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0: Für viele Menschen sind diese besonders heißen Tage sehr anstrengend, Fabian Flemmer.
2: Und für fast 10.000 Menschen ist die Hitze Ende Juni tödlich geendet.
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2: Rund 9.600 hitzebedingte Todesfälle in der extrem heißen Juniwoche. Das sind die aktuellen Schätzungen des Robert-Koch-Instituts. Damit sind in diesem Jahr jetzt schon deutlich mehr Menschen wegen der Hitze gestorben als in jedem einzelnen Jahr seit 2016. Bisher war das RKI von mehr als 5.000 Todesfällen in dieser Woche Ende Juni ausgegangen. Die Auswirkungen würden sich aber erst jetzt zeigen. Vor allem ältere Menschen sind von der Hitze gefährdet. Ärzte und Umweltverbände fordern einen deutlich besseren Hitzeschutz. In der Mönchengladbacher Innenstadt ist es gestern Nachmittag zu einer Verfolgungsfahrt gekommen. Einem Polizisten ist ein Motorrollerfahrer aufgefallen. Der hat dann Gas gegeben, als er die Polizei gesehen hat. Anschließend ist es durch die Innenstadt gegangen und dabei auch über mehrere rote Ampeln und teilweise über Gehwege. Die Verfolgung ist auf einem Schulgelände in der Innenstadt geendet. Bei dem Flüchtigen hat die Polizei Drogen gefunden. Gegen den Mann wird jetzt ermittelt. Außerdem sucht die Polizei nach Zeugen, die die Verfolgung beobachtet haben oder dadurch auch gefährdet worden sind. In NRW sind in den ersten 7 Monaten des Jahres deutlich mehr Menschen ertrunken als noch im Vorjahr. Das zeigen Zahlen der Deutschen Lebensrettungsgesellschaft. Bis Ende Juli sind 50 Badetote gezählt worden, über 40% mehr als noch im Vorjahreszeitraum. Die meisten Menschen sind in NRW in Flüssen, Seen und Kanälen ertrunken. Der Großteil der Ertrunkenen war männlich. Viele Unfälle hat es außerdem während der Hitzewelle im Juni gegeben. Die DLRG rät, nur an sicheren Stellen ins Wasser zu gehen und die eigene Schwimmfähigkeit nicht zu überschätzen. Zum Start des neuen Ausbildungsjahres sind allein in der Städteregion Aachen noch mehr als 1.100 Ausbildungsstellen offen. Darauf weist jetzt die Gewerkschaft Nahrung Genuss Gaststätten hin. Die Ausbildung müsse nicht pünktlich am 1. August anfangen, sagt Tim Lösch, Geschäftsführer der NGG Aachen. Auch im September und Oktober gehe oft noch was. Lösch rät Jugendlichen nicht auf Gelegenheit, Jobs zu setzen, sondern auf einen Ausbildungsvertrag. In den städtischen Kitas in Herzogenrath startet mit dem neuen Kita-Jahr eine neue App für Eltern. Über das Kita-Versum können Kinder digital an- und abgemeldet werden, Essen bestellt oder Termine auch eingesehen werden. Auch wichtige Infos aus der Kita sollen direkt über diese App verschickt werden. Die Einführung, die läuft noch schrittweise. Nach den Sommerferien sollen aber alle städtischen Kitas damit arbeiten. Wichtige Mitteilungen gibt es trotzdem weiter, auch als Aushang. Und in Würseln wird eine Bürgeridee umgesetzt. Es werden erste Haken im Ortsteil Badenberg an die Straßenlaternen angebracht. Da sollen dann gelbe Säcke dran gehangen werden können. Bei starkem Wind war das Problem, dass die Säcke teilweise durch die Straßen gerollt sind.
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0: Die Sonne kommt heute immer mal wieder raus im 100,5 Revier. Bei bis zu 26 Grad. Bei euch in Alsdorf sind es gerade 22 und in Unterbruch 23. Morgen dann ähnliche Temperaturen wie heute, teilweise nachmittags dann mit Regen.
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0: Auf der A4 Herlen Richtung Aachen am Grenzübergang Fetschau, da staut sich, plante mal so 10 Minuten mehr ein.
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0: 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Geblitzt wird in Stolberg an der Krone in der 30er-Zone. Auf der B56 zwischen Teveren und an der Abfahrt und der Abfahrt Übach-Palenberg, da stehen sie auf einer Brücke. Und in Erkelenz-Gerderath auf der Lauerstraße wird ebenfalls geblitzt. Das haben Manuel und Hubert über die 100,5 App gemeldet und David aus Heinsberg macht's doch genauso und meldet uns die Blitzer in der 100,5 App oder an der 100,5 Hotline 0180 501 0055.
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0: Mit Marie Weidmann, wir bringen euch durch den Donnerstag mit der meisten und besten Musik und dem Mann, der Besserwisser nicht so gerne mag, Teddy Swims mit Mr. Know It All.

Farben mit Baby Goodbye bringt uns gut durch den Donnerstagmittag. Mit der Musik verwirklicht er sich einen Kindheitstraum. Chris Sister Randy, seit er 14 ist, macht er schon Musik und singt in Bands oder auch alleine. Und jetzt zusammen mit Two Colors und Safri Duo hat er seinen Durchbruch geschafft. Jetzt hat er eine neue Nummer, Good Old Days. Das ist eine richtige, sommerlich leichte, schöne Nummer. Und die macht einfach gute Laune. Christus Randy auf 100,5. Das Hitradio kommt gut durch den Tag.

0: entspannt durch den Donnerstagmittag mit Alex Warren und Ordinary gleich nach dem Verkehr auf 100,5. Das Hitradio.
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0: 5:30, hi zusammen.
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8: Mit Fabian Flemmer. Durch die extreme Hitze in der letzten Juniwoche sind in Deutschland fast 10.000 Menschen gestorben. Das sind die aktuellsten Schätzungen des Robert-Koch-Instituts. Vorher ist das RKI noch von rund der Hälfte ausgegangen. Die Auswirkungen hätten sich erst jetzt in diesem Ausmaß gezeigt. In der Mönchengladbacher Innenstadt hat es gestern Nachmittag eine Verfolgungsfahrt gegeben. Ein Motorrollerfahrer ist vor einer Polizeikontrolle abgehauen. Die Polizei konnte ihn an einem Schulgelände fassen. Beide Mann sind Drogen gefunden worden. In NRW sind bis Ende Juli 50 Menschen ertrunken, deutlich mehr als noch im Vorjahreszeitraum. Die Zahl ist um über 40% gestiegen. Vor allem Flüsse, Seen und Kanäle können gefährlich werden für Schwimmer. Und die Stadt Würselen testet eine Bürgeridee. An Straßenlaternen in Badenberg werden Haken für gelbe Säcke angebracht, um die da dann aufzuhängen. Immer wieder werden die Säcke von Wind weggeweht. Das soll

0: dadurch besser werden.
1: Wir machen's kurz. Gerade ist nichts gemeldet. Kommt gut durch.
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1: 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Geblitzt wird in Aachen-Friesenrad auf der Schleidener Straße, in Gangelt auf dem Luisenring, in Heinsberg-Oberbruch auf der Straße Kansis. Ihr habt noch einen Blitzer gesehen? Dann meldet den doch ganz einfach in unserer 100,5 App oder per WhatsApp zu mir ins Studio an der 01578 212 1005.
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Jennifer Lopez zusammen mit David Guetta. Save Me Tonight bringt uns gut durch den Donnerstag. Der Sommerhit 2026 steht fest. Auf Basis von ganz vielen verschiedenen Daten wird es jedes Jahr ausgewertet. Wie zum Beispiel, wie lange ist der Song schon erfolgreich in den Charts? Wie oft wurde er gestreamt und, und. Danach wird entschieden, mit im Rennen ist der Song Swim von BTS. Oder auch die absolute Ohrwurmnummer diesen Sommer von Cage Creek zusammen mit Shirin David und Blumgarten. Aber geworden ist es Die Die. Völlig zu Recht, richtiger Sommerhit, macht gute Laune und hat uns den ganzen Sommer durch die WM begleitet. Shakira schreibt doch auch einfach die besten WM- und Sommerhits.

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0: Hi zusammen, es ist 5 vor 2, schönen Donnerstagmittag.
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0: Immer noch viele ausgetrocknete Wiesen und Flüsse bei uns, Fabian Flemmer.
2: Am Rhein ist wieder ein historischer Tiefstand gemessen worden und weil der Rhein so tief steht, wurde eine Bombe gefunden.
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2: Der Rheinpegel in Köln ist schon wieder auf den erst vor kurzem aufgestellten historischen Tiefstand gefallen. Und die Aufzeichnungen, die gehen hier über 200 Jahre zurück. Laut Prognosen kann heute Abend sogar ein neuer Tiefstwert aufgestellt werden am Pegel Köln. Weil der Rhein gerade so tief ist, ist bei Deutz eine Weltkriegsbombe gefunden worden. Der Blindgänger wird heute entschärft. Und Stichwort Niedrigwasser. Verkehrsminister Bilger erwägt, das Lkw-Fahrverbot an Sonn- und Feiertagen aufzuheben, um mehr Verkehr vom Fluss auf die Straße zu bringen. Das Verkehrsministerium führt nach Bilgers Angaben dazu auch Gespräche mit der Bahn über zusätzliche Möglichkeiten für einen Transport. In der extrem heißen Woche Ende Juni sind in Deutschland fast 10.000 Menschen gestorben. Das sind die neuesten Schätzungen des Robert-Koch-Instituts. Ursprünglich ist das RKI von rund der Hälfte an Hitzetoten ausgegangen. Die Auswirkungen würden sich jetzt erst zeigen. Mit den neuen Zahlen sind in diesem Jahr jetzt schon deutlich mehr Menschen wegen Hitze gestorben als in jedem einzelnen Jahr seit 2016. Es werden bessere Hitzeschutzmaßnahmen gefordert. In der Mönchengladbacher Innenstadt ist es gestern Nachmittag zu einer Verfolgungsfahrt gekommen. Ein Motorrollerfahrer ist vor einer Polizeikontrolle abgehauen und ist dabei auch über mehrere rote Ampeln und über Gehwege gefahren. Die Polizei konnte den Mann auf einem Schulgelände in der Innenstadt fassen. Bei ihm hat die Polizei Drogen gefunden. Gegen den Fahrer wird wegen mehrerer Dinge ermittelt. Die Polizei sucht außerdem Zeugen der Verfolgungsfahrt und Menschen, die dadurch gefährdet worden sind. In NRW sind bis Ende Juli deutlich mehr Menschen ertrunken als im Vorjahreszeitraum. Das zeigen neue Zahlen der Deutschen Lebensrettungsgesellschaft. 50 Menschen sind in den ersten 7 Monaten ertrunken. Das sind über 40% mehr als noch im Vorjahr. Besonders Flüsse, Seen und Kanäle sind für Schwimmer und Schwimmerinnen gefährlich geworden. Würseln setzt eine Bürger-Idee testweise um. Dabei geht es um gelbe Säcke. Derzeit werden die ersten Haken an Straßenlaternen im Ortsteil Badenberg angebracht. Da können dann die gelben Säcke am Vorabend des Abholtages drangehangen werden. Sollte das Ganze erfolgreich sein, dann wird diese Maßnahme ausgeweitet. Hintergrund zu dieser Umsetzung ist, dass bei starkem Wind Säcke immer wieder durch die Straßen rollen. Und weil das Kontingent an gelben Tonnen nicht für alle Haushalte ausreicht, wird jetzt zu dieser Maßnahme gegriffen. Bei der Stadt Aachen läuft eine Malaktion für Kids, dein perfekter Bus. Kinder bis 14 Jahren sollen zeigen, wie ein Bus aussehen müsste, damit das Busfahren noch einfacher, schöner und spannender werde, so die Stadt. Malblätter liegen bis Mitte September in der Stadtbibliothek. Außerdem können diese Blätter auch zu Hause ausgedruckt und dann bei der Bibliothek eingeworfen werden. Unter allen Bildern werden Preise für die Kids verlost.
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0: Die Sonne kommt heute immer mal wieder raus im 100,5 Revier bei bis zu 26 Grad. Bei euch in Kempen und in Niederzier haben wir 23, morgen dann ähnliche Temperaturen wie heute, teilweise nachmittags, dann mit Regen. Wir machen's kurz, gerade ist nichts gemeldet, kommt gut und sicher an.
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0: 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Geblitzt wird in Aachen-Friesenrath auf der Schleidener Straße, in Stolberg an der Krone, da in der 30er-Zone und in Eschweiler auf der Aachener Straße. Meldet uns das doch ganz einfach in der 100,5-App, so wie Manuel und Hubert. Ansonsten könnt ihr es natürlich auch per WhatsApp unter der 01578 212 1005 melden.
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0: Mit Marie Weidmann, wir begleiten euch durch die Ferien oder die Mittagspause mit der besten Musik. Die gibt's mit Martin Garrix, Camila Cabello und den Anfang macht Taylor Swift und bringt uns entspannt durch den Donnerstagmittag mit The Fate of Ophelia.

0: Ed Sheeran.
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0: Mit Martin Garrix.
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0: Mit Repeated auf 100,5, das Hitradio. Hozier ist direkt mit seinem Debüt durch die Decke gegangen und auf der ganzen Welt bekannt mittlerweile. Und seitdem er durch die Decke gegangen ist, versorgt er uns immer wieder mit guter Musik. Genauso wie seine Nummer Too Sweet. Die fühlt sich so ein bisschen an wie so ein gemütliches Kaffee-Date mit einer guten Freundin. Locker leicht. Und genau damit gehen wir durch den Donnerstagmittag mit Too Sweet. Mit den Kids im Auto, beim Gemüseschnibbeln in der Küche oder im Büro. Wir atmen zusammen tief durch und lassen den Stress mal ein bisschen kleiner werden.

0: Manchmal müssen wir uns einfach trauen. Mutig sein, gerade wenn wir uns verlieben. Darüber singt Coldplay. Mit Feels Like I'm Falling in Love. 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
0: 2:55, hi zusammen.
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11: Mit Fabian Flemmer. Am Rhein in Köln ist erst vor kurzem ein historischer Tiefstand erreicht worden und dieser Punkt wurde jetzt wieder gemessen. Laut Prognosen könnte heute Abend ein neuer Tiefstwert aufgestellt werden. Weil der Rhein gerade so tief ist, ist auch eine Bombe bei Deutz gefunden worden. Und Stichwort Niedrigwasser im Rhein. Verkehrsminister Bilger erwägt, das Lkw-Fahrverbot an Sonn- und Feiertagen aufzuheben, um mehr Verkehr vom Fluss auf die Straße zu bringen. Wegen des Zustands im Rhein werden auch Gespräche mit der Bahn geführt. Durch die extrem heiße Woche Ende Juni sind fast 10.000 Menschen in Deutschland gestorben. Das sind die neuesten Schätzungen des Robert-Koch-Instituts. Vorher war das RKI noch von rund 5.000 hitzebedingten Todesfällen ausgegangen. Die Auswirkungen dieser Hitzewelle würden sich erst jetzt zeigen. Verfolgungsfahrt in der Mönchengladbacher Innenstadt gestern Nachmittag. Ein Motorradfahrer ist vor einer Polizeikontrolle geflüchtet und dabei auch über rote Ampeln und Gehwege gefahren. Auf einem Schulgelände konnte der Mann gestoppt werden. Bei ihm sind Drogen gefunden worden.
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0: Auf der Arbeit oder mit den Kids in den Ferien. Die Straßen sind frei, kommt gut an.
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0: 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Geblitzt wird in Heinsberg auf der Unterbrucher Straße, in Baal auf der Krefelder Straße, da ist 30 erlaubt, und in Behrensberg auf der Behrensberger Straße in Richtung Kohlscheid. Das haben Noah, Sandra, Dennis und Hans gemeldet. Danke euch. Und wenn ihr noch einen Blitzer gesehen habt, dann meldet den doch ganz einfach in unserer 100,5 App oder an der 100,5 Hotline 0180 501 0055.
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0: Loy und Red Eyes bringt uns durch den Donnerstagnachmittag. Deutschlands bester Hundetrainer setzt sich jetzt für Krankenversicherungen ein.
1: Die Leute glauben, Kastration ist ein Allheilmittel. Ich komme oft zu Hausbesuchen, junge Hunde, die Rüde, 10 Monate alt, schon kastriert. Ich sage, warum ist der denn kastriert? Der ist immer abgehauen. Ja, und jetzt? Ja, haut immer noch ab. Ja, schön. So, jetzt gehe ich mit dem Hund spazieren und stelle fest, der haut ab zum Jagen. Was hat das mit den Klöten zu tun? Nichts, ja?
0: Martin Rütter macht Werbung für Lassi, eine Tierversicherung, die besonders auf Vorsorge setzt. Und sie soll in Zeiten steigender Tierarztkosten helfen, das Portemonnaie zu entlasten.
2: Inzwischen haben viele Leute verstanden, eine Krankenversicherung macht Sinn. Und dann war Lassi eben die Krankenversicherung, die mich am meisten überzeugt hat. Also es ist sehr unkompliziert, es ist über eine App geregelt. Und das ist für mich auch die einzige Versicherung, die tatsächlich auf Vorsorge setzt und sagt, hey, ihr könnt bei uns in der App Schulungen machen, um dazu beizutragen, dass gewisse Erkrankungen gar nicht auftauchen und so. Also eigentlich denken die sehr prophylaktisch und das war für mich eigentlich der Schlüssel.
0: Viele sind bei Krankenversicherung für ihre Tiere immer hin und her gerissen. Lohnen sich die Kosten überhaupt? Und dafür hat Lassi passenderweise 3 unterschiedliche Modelle.
2: Also es gibt eine, die Maxi, wo du sagst, da ist das volle Rundum-Sorglos-Paket, keine Zuzahlungen und so weiter. Du kannst aber auch sagen, nö, ich nehme die vielleicht etwas preiswerte und habe dann halt so wie eine Art Teilkasko, kann so ein Teil dazu selber zahlen. Also ich persönlich würde das Risiko nicht eingehen, so wie ich mich als Mensch auch krankenversichere. In Deutschland gehen wir aktuell davon aus, dass gerade mal 5% der Hunde krankenversichert sind. In vielen skandinavischen Ländern reden wir von 80% und mehr.
0: Und auch Martin Rütter weiß, wenn dann mal was ist mit dem Hund, dann wird es schnell teuer.
2: Ich sag dir ein Beispiel bei meiner Hündin, die hatte Krebs und die Operationen, die ich durchführen musste, kosteten um die 6.000 Euro. Dadurch konnte dieser Hund aber noch 5 Jahre lang glücklich und schmerzfrei leben. Das ist ja eine finanzielle Entscheidung. Nicht jeder hat das Geld zu Hause liegen und sagt, ja, 5.000, 6.000 Euro für eine OP kann ich mir leisten. Und das kann zu jeder Zeit kommen. Und genau deshalb macht es Sinn, auch in der frühen Phase einen Hund zu versichern.
0: Wer sich informieren möchte, Lassi bietet Versicherungen für Hunde und Katzen an. Wird genau geschrieben wie der Collie aus dem Fernsehen.

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0: 3 zusammen. 5:03, schönen Donnerstagmittag.
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0: Heute hat die Hitze mal nachgelassen, Fabian Flemmer, aber wir brauchen weiterhin Regen.
2: Ja, der Rheinpegel ist teilweise weiter auf einem historisch tiefen Niveau und deswegen könnten bald Lkw auch an Sonntagen fahren.
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2: Verkehrsminister Bilger erwägt, das Lkw-Fahrverbot an Sonn- und Feiertagen aufzuheben, damit mehr Verkehr vom Fluss auf die Straße verlagert werden kann. Dazu werden auch Gespräche mit der Bahn geführt, um hier für mehr Transportwege zu sorgen. Die Lage sei wirklich herausfordernd, so Bilger. Derzeit gäbe es zwar noch keine Versorgungsengpässe, die Gefahr drohe aber definitiv. Der Rheinpegel in Köln ist schon wieder auf den erst vor kurzem aufgestellten historischen Tiefstand gefallen. Laut Prognose könnte hier heute Abend sogar schon wieder ein neuer Tiefstwert erreicht werden und die Aufzeichnungen, die gehen über 200 Jahre zurück. Wegen des niedrigen Wasserstands im Rhein ist auch eine Weltkriegsbombe bei Deutz gefunden worden. Der Blindgänger wird heute entschärft. Rund 9.600 hitzebedingte Todesfälle in der extrem heißen Juniwoche. Das sind die aktuellen Schätzungen des Robert-Koch-Instituts. Damit sind in diesem Jahr schon jetzt deutlich mehr Menschen wegen der Hitze gestorben als in jedem einzelnen Jahr seit 2016. Bisher war das RKI von mehr als 5.000 Todesfällen in dieser Woche Ende Juni ausgegangen. Die Auswirkungen würden sich aber erst jetzt in diesem Ausmaß zeigen. Im belgischen Gemmenich, direkt an der deutschen Grenze, ist ein Jugendlager einer Jugendbewegung vorzeitig beendet worden. Das meldet der flämische Rundfunk VRT. Demnach sind mehrere Mitglieder des Leitungsteams Opfer eines Vorfalls mit einem Anwohner geworden. Was genau es mit diesem Vorfall auf sich hat, das wird nicht berichtet. Der Mann wurde aber wohl festgenommen. Die über 100 Teilnehmer des Lagers sind nicht betroffen gewesen von diesem Vorfall. Zwei Bahnmitarbeiter sind in Oberbruch angegriffen worden. Die Polizei sucht nach Zeugen. Die beiden Männer sind gestern am späten Abend an der Ostpromenade von 3 Personen angesprochen worden. Anschließend hat einer von ihnen den beiden Mitarbeitern mit der Faust gegen die Brust geschlagen. Die Unbekannten sind danach in Richtung Industriestraße weggegangen. Eine Beschreibung der Täter findet ihr auf dashitradio.de im Newsbereich und auch in der 100,5 App. Und auch in Mönchengladbach werden Zeugen gesucht. Hier haben 2 Autos gebrannt. Zum ersten Brand ist es in der Nacht zu Dienstag auf dem Hörkensweg gekommen. Zu dem zweiten Feuer in der Nacht auf Mittwoch auf der Warteler Straße. In beiden Fällen wird Brandstiftung nicht ausgeschlossen. Wo beeinflusst der Klimawandel Sie persönlich? Unter dieser Fragestellung läuft bei der Stadt Basweiler eine Umfrage, an der interessierte Bürgerinnen und Bürger teilnehmen können. Die Ergebnisse aus dieser Umfrage sollen in ein Konzept zur Klimafolgeanpassung einfließen. Die Stadt wird Maßnahmen herausstellen, um sich auf die Folgen des Klimawandels vorzubereiten, etwa Hitze, Starkregen oder auch Trockenheit. Und die Kreuzung Eschweiler Straße, Blumenratter Straße in Alsdorf-Mariadorf wird erstmal vorübergehend zu einem Mini-Kreisverkehr umgebaut. Das teilt die Städteregion Aachen mit. Die Arbeiten an dieser Stelle laufen. Wenn die Markierungsarbeiten Mitte August durch sind, dann wird die vorhandene Ampel da abgeschaltet. Danach beginnt eine rund einjährige Testphase dieses Kreisverkehrs.
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0: Bewölkt ist es im 100,5 Revier. Die Sonne blitzt immer mal wieder durch bei bis zu 26 Grad an der Spitze. Bei euch in Hückelhofen haben wir 24 und in Siersdorf 23 Grad. Morgen dann ähnliche Temperaturen wie heute, teilweise nachmittags dann mit Regen. Wir machen's kurz. Die Straßen sind soweit frei. Kommt gut und sicher an.
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0: 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Geblitzt wird in Erkelenz-Gerderath auf der Lauerstraße, auf der B56 zwischen Tevern und der Abfahrt Übach-Palenberg. Da stehen sie auf einer Brücke. Und in Eschweiler auf der Aachener Straße. Macht's doch wie David und Hubert und meldet das in der 100,5 App oder an der 100,5 Hotline 0180 501 0055.
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0: Mit Marie Weidmann, mit den Kids zu Hause ein bisschen basteln oder im Garten Ball spielen. Wir begleiten euch mit den nächsten 3 Hits am Stück. Die gibt's von Lady Gaga, Sia. Und den Anfang macht Alex Warren mit Fever Dream.

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0: von Lady Gaga. Wir powern mit ihr durch den Donnerstagnachmittag. Auf seiner Sommertour hat er gestern einen Stop in Mallorca eingelegt.
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0: Nico Santos liefert uns immer wieder richtig gute Laune Musik. Und jetzt hat er den perfekten Sommerhit rausgebracht. Why Don't You Stay? Bei dem Song spürt man die Sonnenstrahlen durch die Strahlen, passt zu Nico Santos Art, ist ja schon selber so ein Sonnenscheinchen und verbreitet immer gute Laune. Sommer, Sonne, Ferien, wir begleiten euch mit unserem 100,5 Hit-Tipp durch den sommerlichen Tag.

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11: 3:35, hi zusammen.
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13: Mit Fabian Flemmer. LKW auch an Sonntagen auf der Straße. Verkehrsminister Bilger erwägt, das LKW-Fahrverbot an Sonn- und Feiertagen aufzuheben. Damit soll mehr Verkehr vom Fluss auf die Straße gebracht werden. Hintergrund sind die tiefen Wasserstände im Rhein. Im belgischen Gemmenich an der deutschen Grenze ist nach einem Zwischenfall ein Jugendlager vorzeitig beendet worden. Darüber berichtet der flämische Rundfunk VRC. Demnach ist es zu einem Vorfall zwischen dem Leitungsteam und einem Anwohner gekommen. Worum genau es geht, das wird nicht berichtet. Der Mann wurde aber wohl festgenommen. In Oberbruch sind 2 Barmitarbeiter angegriffen worden. Die Polizei sucht nach Zeugen. Die beiden Männer sind gestern am späten Abend erst von 3 Unbekannten angesprochen worden. Dann hat einer von ihnen den beiden Barmitarbeitern gegen die Brust geschlagen. Eine Beschreibung der Täter findet ihr auf dashitradio.de im Newsbereich. Wo beeinflusst der Klimawandel Sie persönlich? Unter dieser Frage läuft bei der Stadt Basweiler eine Bürgerumfrage. Die Stadt will Maßnahmen ausarbeiten, um sich besser auf die Folgen des Klimawandels einzustellen.
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11: Wir machen's kurz. Gerade ist nichts gemeldet von den Straßen. Kommt gut und sicher an.
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11: Die gibt's natürlich immer hier bei uns auf 100,5. Das Hitradio in Aachen auf dem Fetschauer Weg. Da ist 30 erlaubt. In Heinsberg auf der Unterbrucher Straße wird ebenfalls geblitzt. Und in Baal auf der Krefelder Straße ist auch 30 erlaubt. Also da vorsichtig fahren. Wenn ihr einen Blitzer gesehen habt, dann meldet ihr noch ganz einfach an der 100,5 Hotline 0180 501 00 55 oder über unsere 100,5 App.
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Lovesick von Michael Schulte auf 100,5. Das Hitradio. 53 Millionen Eier. Diese Menge an Eiern wird jetzt in Amerika gespendet. Was eine unglaubliche Menge. Und das alles, weil drei Unternehmen, die größten in Amerika für Eier, sich illegal bei den Preisen abgesprochen haben und damit die Preise künstlich nach oben getrieben haben. In Amerika sind Eier so ein Symbolbild für immer höher steigende Kosten, so wie bei uns die Kugel Eis. Und neben einer Geldstrafe im Millionenbereich sollen die Unternehmen eben jetzt geschädigte Bundesstaaten Eier spenden. Und zwar genau 53 Millionen. Die ersten Pakete sind schon ausgeliefert und die zweite Ladung soll bald folgen. Völlig verrückt, was würden wir mit so vielen Eiern machen? Also ich hätte da eine Idee. Nächste Woche ist in Belgien wieder das Fest rund um das Riesenomelette in Malmedy. Die brauchen viele Eier, also 10.000 Stück von 53 Millionen.

0: Hi zusammen, es ist 5 vor 4. Schönen Donnerstagmittag.
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0: Vor allem an Sonntagen ist ja fast nichts los auf den Straßen, Fabian Flemmer.
2: Künftig könnten in Deutschland aber auch LKW an Sonntagen unterwegs sein.
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2: Verkehrsminister Bilger erwägt, das LKW-Fahrverbot an Sonn- und Feiertagen aufzuheben. Damit soll mehr Verkehr vom Fluss auf die Straße gebracht werden. Hintergrund ist der niedrige Wasserstand im Rhein. Schiffe können hier teilweise nur mit deutlich weniger Fracht unterwegs sein. Bilger sagt, dass auch mit der Bahn Gespräche geführt werden, um zusätzliche Möglichkeiten für mehr Transportwege zu schaffen. Die Lage sei wirklich herausfordernd, so der Verkehrsminister. Derzeit gäbe es zwar noch keine Versorgungsengpässe, die Gefahr drohe aber definitiv. Zwei Bahnmitarbeiter sind gestern Abend in Oberbruch angegriffen worden. Drei Personen haben die beiden Männer erst angesprochen. Anschließend hat einer von ihnen den Bahnmitarbeitern gegen die Brust geschlagen. Die Unbekannten sind anschließend weggegangen. Die Polizei sucht jetzt nach Zeugen. Eine Beschreibung der Personen findet ihr auf dashitradio.de im Newsbereich und auch in der 100,5 App. Im Stolberger Stadtteil Breinig hat ein Mann gestern Abend seinen Wohnwagen an sich vorbeifahren sehen, als er selbst mit dem Hund unterwegs war. Der Mann hat die Polizei informiert und die Daten des GPS-Trackers dann an dem Wohnwagen durchgegeben. Da hat sich gezeigt, der Wohnwagen ist mittlerweile in Belgien. Auf der E40-Autobahn konnte die belgische Polizei den Wohnwagen anhalten. Die beiden Insassen wurden festgenommen. Besonders ärgerlich für den Besitzer, der Wohnwagen, der war eigentlich schon komplett bereit für den Urlaub. Jetzt muss das Fahrzeug erstmal aus Belgien zurückgeführt werden. Die Behörden wollen nach Polizeiangaben aber schnellstmöglich erledigen. Rund 400 Zugreisende haben am Dienstag teilweise stundenlang in Welkenrad festgehangen. Grund dafür war eine Störung im deutschen Netz. Darüber berichtet die Zeitung La Meuse. Passagiere mussten teilweise bis zu 4 Stunden in Welkenrad aushalten. Danach ist es dann per Bus weitergegangen. Und der WM-Song Die Die von Shakira und Burna Boy ist der offizielle Sommerhit des Jahres in Deutschland. Das hat das zuständige Marktforschungsinstitut heute mitgeteilt. Die Begründung dahinter: der Song passe mit seiner Gute-Laune-Mischung aus Afrobeats, Dancepop und Reggaeton und einer energiegeladenen Tanzchoreografie perfekt zum heißen Sommer. Dazu komme ein eingängiger Text, den man gut mitsingen könnte. Wir sagen einfach, klingt halt gut.
0: Ja, ja, machen wir so, ne?
2: Ja, klingt halt gut.
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0: Bewölkt ist es im 100,5 Revier. Die Sonne blitzt immer mal wieder durch bei bis zu 26 Grad an der Spitze. Bei euch in Gangelt haben wir 24 und in Kohlscheid 23 Grad. Morgen dann ähnliche Temperaturen wie heute, teilweise nachmittags dann mit Regen. Vorsicht auf der A4 Köln Richtung Aachen. Zwischen Elsdorf und Merzenich, da Gefahr durch Gegenstände auf der Fahrbahn.
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0: 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Geblitzt wird in Stolberg an der Krone, da in der 30er-Zone. In Erkelenz-Gerderath auf der Lauerstraße und auf der B56 zwischen Tevern und an der Abfahrt Übach-Palenberg. Da stehen sie auf einer Brücke. Wenn ihr noch was gesehen habt, dann meldet uns die Blitzen doch ganz einfach in der 100,5 App oder über direkt per WhatsApp an der 01578 212 1005.
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0: Mit Marie Weidmann auf dem Weg nach Hause, vom Spielplatz mit den Kids oder zum Einkaufen. Wir begleiten euch mit der meisten Musik. Die kommt jetzt von Miles Smith mit Drive Safe. Und in diesem Sinne, fahrt vorsichtig.

Neu. Auf 100,5 das Hitradio. Taylor Swift mit I Knew It, I Knew You.

Taylor Swift, I knew it, I knew you. Und Loy ist auf der Suche nach einer coolen Choreografie für ihren neuen Song. Zusammen mit David Puentes hat sie einen Song geschrieben und die beiden suchen auf Insta noch händeringend eine gute Choreo zum Mittanzen. Das sollte bei dem Lied von Loy nicht so schwer sein, oder? Wir gehen es ein bisschen ruhiger zusammen an mit Am I Enough? Das passt vielleicht auch ein bisschen besser Ballett oder emotionaler Ausdruckstanz?

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6: 5:30 Hi zusammen.
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8: Mit Fabian Flemmer. Die niedrigen Wasserstände in vielen Flüssen sorgen für Probleme beim Transport. Im Rhein zum Beispiel können Schiffe nur mit deutlich weniger Ladung unterwegs sein. Verkehrsminister Bilger hat jetzt kurzfristige Maßnahmen angekündigt. Unter anderem soll mit den Ländern über Ausnahmen vom Sonn- und Feiertagsverbot, Fahrverbot für Lkw gesprochen werden. In Oberbruch sind 2 Bahnmitarbeiter angegriffen worden. 3 Personen haben die beiden Männer gestern Abend erst angesprochen. Anschließend hat einer von ihnen den beiden gegen den Oberkörper geschlagen. Die Polizei sucht nach Zeugen. Eine Täterbeschreibung findet ihr auf dasradio.de. Dank GPS-Daten konnte ein gestohlener Wohnwagen aus Breinig in Belgien angehalten werden. Der Besitzer hatte den Wohnwagen an sich vorbeifahren sehen und danach die Polizei informiert. In Zusammenarbeit mit den belgischen Kollegen konnte der Wohnwagen gefunden und die Insassen festgenommen werden. Und der offizielle Sommerhit des Jahres in Deutschland ist Die Die von Shakira und Burna Boy. Das hat das zuständige Marktforschungsinstitut mitgeteilt. Der Song zur Fußball-WM hat unter anderem mit einem eingängigen Text und auch einer guten Laune-Mischung gepunktet.
6: Sehr schön. Das klingt nach einem guten Song. Auf der A.
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6: Jetzt aber auf der A4 Herlen Richtung Aachen am Grenzübergang Fettschau. Da staut sich 10 Minuten plus. Und auf der B57 Würseln Richtung Alsdorf. Die ist voll gesperrt, die Straße. Da gab es einen schweren Unfall, da staut sich bisher 10 Minuten, deswegen am besten weiträumig umfahren. Und in Aachen auf der von Köls Straße, da staut sich's 10 Minuten plus.
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6: Die gibt's natürlich immer bei uns auf 100,5, das Hitradio. Geblitzt wird in Aachen-Friesenrad auf der Schleidener Straße, in Gangelt auf dem Luisenring und in Eschweiler auf der Aachener Straße. Macht's doch gern wie Manuel, David und Hubert und meldet uns die Blitzer über die 100,5 App oder an der 100,5. Hotline 0180 501 0055.
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0: Allgemein von Kamrad auf 100,5. Das Hitradio. Der Sommerhit 2026 in Deutschland ist gekürt. Bei der Fußball-WM hat sich Shakira mit Dai Dai in unsere Ohren gesungen und ist den ganzen Sommer über dort geblieben. Völlig verdient, Deutschlands Sommerhit des Jahres. In Belgien und den Niederlanden warten wir aber noch auf offizielle Auszeichnungen. Daniel Niesen aus dem 100,5-Team.
1: Ja, in Belgien wird der offizielle Sommerhit erst Ende August gekürt. Anders als in Deutschland haben die Belgier selbst in der Hand, wer gewinnt. Sie stimmen über ihren Liebling ab. Und da sind auch größtenteils nur belgische Künstler am Start. Unter anderem einer, der auch bei uns immer wieder läuft. You and me forever young, we're forever young. Milo mit Forever Young ist in der Top 10 dabei.
0: In den Niederlanden steht Shakira mit Dai Dai genau wie in Deutschland an der Chartspitze. Da ist aber noch nicht klar, ob er der offizielle Sommerhit des Jahres wird.
1: Ja, die Niederländer, die feiern ja auch sehr gern Volksmusik aus dem eigenen Land. Und da hat ein Song Potenzial, Shakira den Titel wegzuschnappen. Geil, oder? Cheerio, seit 18 Wochen Platz 1 in den Inlandcharts in den Niederlanden.
0: Wenn Deutschland einen Künstler aus dem eigenen Land gekürt hätte, wäre der Sieger ganz klar.
2: Oh, bist gut.

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0: Hi zusammen, es ist 5.05 Uhr, einen schönen Donnerstagnachmittag euch.
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0: Vor allem an Sonntagen ist ja fast nichts los auf den Straßen, Fabian Flemmer.
2: Ja, da könnte künftig ein bisschen mehr dazukommen. Also LKWs könnten auch an Sonntagen unterwegs sein.
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2: Unter anderem die Pegelstände im Rhein sind teilweise auf historischen Tiefstwerten. Schiffe können deswegen nur mit deutlich weniger Ladung unterwegs sein. Verkehrsminister Bilger will mehrere Maßnahmen umsetzen, um unter anderem den Transport auf andere Wege zu verlagern. Wir könnten bald auch sonntags in Deutschland auf LKW auf der Straße treffen.
3: Erstens, es geht um langfristige Maßnahmen, also Ausbau unserer Wasserstraßen, um besser mit Niedrigwassersituationen jetzt umgehen zu können. Zweitens, mittelfristige Maßnahmen, wie beispielsweise der Umbau von Schiffen, sodass diese besser mit Niedrigwassersituationen umgehen. Und drittens, kurzfristige Maßnahmen, wie die Aussetzung des Sonn- und Feiertags, Fahrverbots für LKW.
2: Die Lage sei wirklich herausfordernd, so der Verkehrsminister. Derzeit gäbe es zwar noch keine Versorgungsengpässe, die Gefahr drohe aber definitiv. Straßensperrung zwischen Würseln und Alsdorf. Der Bereich von der Kreuzung Krefelder Straße Willy-Brandt-Ring bis zum Kreisverkehr Birk ist gerade in beide Richtungen gesperrt. Nach bisherigen Erkenntnissen der Polizei ist ein Fußgänger von einem Auto erfasst worden. Genauere Infos, auch wie schwer der Fußgänger verletzt worden ist, die gibt es gerade noch nicht. Der Bereich soll am besten weiträumig umfahren werden. Wie lange die Sperrung bestehen bleibt, ist nicht mitgeteilt worden. Im Nationalpark Eifel ist in dieser Woche ein Feuer auf einer Fläche von mehr als 2 Fußballfeldern ausgebrochen, wohl ausgelöst durch ein illegales Lagerfeuer. Die Feuerwehr konnte das Feuer löschen. Nach dem Brand weist die Nationalparkverwaltung auf die aktuell hohe Waldbrandgefahr hin. Besucher werden dazu aufgefordert, kein offenes Feuer zu entfachen und nicht zu rauchen. Ein einziger Funke genüge, um einen Brand auszulösen. Die Kreuzung Eschweiler Straße, Blumenrather Straße in Alsdorf-Mariadorf wird erstmal vorübergehend zu einem Mini-Kreisverkehr umgebaut. Das teilt die Städteregion Aachen mit. Die Arbeiten an der Stelle laufen. Wenn die Markierungsarbeiten Mitte August dann durch sind, wird die vorhandene Ampel abgeschaltet. Danach beginnt eine rund einjährige Testphase des Kreisverkehrs. Und Borussia Mönchengladbach muss erstmal für mehrere Wochen auf Jens Kastrop verzichten. Kastrop hat sich gestern Abend bei einem Testspiel eine Schulterverletzung zugezogen. Wie lange genau der 23-Jährige ausfallen wird, das ist gerade noch nicht klar.
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0: Bewölkt ist es im 100,5 Revier. Die Sonne blitzt immer mal wieder durch, bei bis zu 26 Grad an der Spitze. Bei euch in Eupen haben wir 22 und in Hastenrath 23 Grad. Morgen ähnliche Temperaturen wie heute, teilweise nachmittags dann mit Regen. Wir haben es gerade schon in den News gehört. Auf der B57 kam es zu einem Unfall. Würseln Richtung Alsdorf ist die Straße da voll gesperrt. Deswegen die Ecke bitte weiträumig umfahren.
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0: 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In Heinsberg-Oberbruch auf der Straße Kranzes wird geblitzt. Genauso wie in Stolberg an der Krone. Da ist 30 erlaubt. Und Erkelenz-Gerderath auf der Lauerstraße. Ihr habt einen Blitzer gesehen, dann meldet den doch ganz einfach in unserer 100,5 App oder per WhatsApp. Direkt zu mir ins Studio unter der 01578 212 1005.
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0: Mit Marie Weidmann und der meisten und besten Musik für euer Nachmittag. Die gibt's jetzt von Kygo mit Save My Love.

Starfire von Ed Sheeran begleitet uns durch den Donnerstagnachmittag. Deine Musik macht Fremde zu Freunden. Das schreibt ein Fan von Lost Frequencies unter seinem letzten Post auf Instagram. Richtig schön, das ist auch einfach was Besonderes. Auf einem Festival oder Konzert gehen, mit Tausenden zusammen feiern und singen und einfach die Songs fühlen. Das ist bei seiner Musik ganz leicht. Love to go, emotional, schön und bringt uns entspannt in den Donnerstagabend auf 100,5. Das Hitradio.

0: Der Sommerhit mit Die Die dieses Jahr ist ganz frisch gekürt. Letztes Jahr war es Golden. Von Hendrix, den hören wir gleich nach dem Verkehr auf 100,5. Das Hitradio.
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8: 5:30, hi zusammen.
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10: Mit Fabian Flemmer. Sperrung in Würseln. Der Bereich Krefelder Straße, Willy Brandtring bis zum Kreisverkehr Birk ist aktuell in beide Richtungen zu. Ein Fußgänger ist nach ersten Erkenntnissen der Polizei von einem Auto erfasst worden. Wer kann, sollte den Bereich weiträumig umfahren. Bundesverkehrsminister Bilger will auf das extreme Niedrigwasser unter anderem im Rhein reagieren. Schiffe können hier nur mit deutlich weniger Ladung unterwegs sein. Bilger will zum Beispiel mit den Ländern über Ausnahmen vom Sonn- und Feiertagsfahrverbot für Lkw sprechen. Im Nationalpark Eifel musste die Feuerwehr einen Waldbrand auf einer Fläche von rund 2 Fußballfeldern löschen. Die Nationalparkverwaltung macht auf die derzeitige hohe Waldbrandgefahr aufmerksam. Besucher sollen das Feuer- und Rauchverbot einhalten. Wo beeinflusst der Klimawandel Sie persönlich? Unter dieser Frage läuft bei der Stadt Basweiler eine Bürgerumfrage. Die Stadt will Maßnahmen ausarbeiten, um sich besser auf die Folgen des Klimawandels einzustellen.
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8: Wir haben es gerade in den News gehört, die B57 Würseln Richtung Alsdorf ist voll gesperrt. Daher bitte weiträumig umfahren.
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8: 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Geblitzt wird in Heinsberg auf der Unterbrucher Straße. In Aachen auf dem Fettschauer Weg, da ist 30 erlaubt, genauso wie in Baal auf der Krefelder Straße. Danke euch fürs Melden. Auch in der 100,5 App könnt ihr uns die Blitzen melden, ansonsten an der 100,5 Hotline 0180 501 0055.
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Turn the Lights Off von Kato auf 100,5. Das Hitradio. Memmingen lädt die Marvel-Schauspieler zur Premiere ein. Die kleine Stadt in Bayern ist nämlich völlig unwissend zur Filmkulisse von dem neuesten Avengers-Film Doomsday geworden. Doomstadt ist die Heimat von Dr. Doom, gespielt von Robert Downey Jr., einer der bekanntesten Charaktere aus dem Universum. Und da ist der Doomstadt-Marktplatz einfach mal eben aus Memmingen. Völlig perplex, aber auch stolz drauf, hat sich der Oberbürgermeister gedacht, laden wir die Schauspieler und Stars doch mal zur Premiere ein. Mit einem humorvollen Video auf Insta hat der Bürgermeister als Herrscher von Doomstadt, aka Memmingen, mit dunkler Stimme vor der Kamera gestanden, bevor er die Maske abnimmt und die Schauspieler einlädt. Richtig coole Aktion. Und was wären so Schauplätze aus dem 100,5 Revier, die wir Marvel anbieten könnten? Vielleicht der Aachener Bushof oder der Dürener Bahnhof?

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0: Hi zusammen. Es ist 5 vor 6. Schönen Donnerstagnachmittag.
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0: Ihr habt uns ganz viele WhatsApp-Sprachnachrichten geschickt. Fabian Flemmer, eine Sperrung betrifft viele Autofahrer heute im 100,5 Revier.
2: Ja, die B57 in Würseln ist nach einem Unfall gesperrt.
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2: Die B57 in Würseln ist gerade zwischen dem Kreisverkehr Bürg und der Kreuzung mit dem Willy-Brandt-Ring gesperrt. Grund dafür ist ein Unfall. Nach ersten Erkenntnissen der Polizei ist ein Fußgänger von einem Auto erfasst worden. Genauere Infos, die gibt es derzeit aber noch nicht. Der Bereich sollte weiträumig umfahren werden. Wie lange die Straße gesperrt bleibt, ist nicht mitgeteilt worden. In vielen Flüssen fehlt es an Wasser. Im Rhein zum Beispiel müssen Schiffe mit weniger Ladung fahren. Bundesverkehrsminister Bilger will auf die Situation reagieren und Transportwege vom Wasser auf die Straßen und Schienen verlagern.
3: Auf der Straße Kapazitäten schaffen durch die Aussetzung des Sonn- und Feiertagsfahrverbots. Wasserstraße werden wir jetzt nicht für zusätzliche Behinderungen durch Arbeiten sorgen. Und drittens, die Schiene wird zusätzliche Kapazitäten bereitstellen.
2: Mit den Ländern soll über Ausnahmen vom Sonn- und Feiertagsfahrverbot für Lkw für besonders betroffene Güter gesprochen werden. Bilger habe bereits mit den Ländern gesprochen und große Bereitschaft für diesen Schritt gesehen. Das extreme Niedrigwasser sei eine konkrete Herausforderung für die Wirtschaft und damit auch für unsere Versorgung. Nach einem Waldbrand im Nationalpark Eifel weist die Nationalparkverwaltung auf die aktuell hohe Waldbrandgefahr hin. Vor kurzem ist in dem Nationalpark ein Feuer auf einer Fläche von mehr als 2 Fußballfeldern ausgebrochen, wohl ausgelöst durch ein illegales Lagerfeuer. Der Brand konnte gelöscht werden. Besucher werden dazu aufgefordert, das Feuer- und Rauchverbot im Nationalpark unbedingt einzuhalten. Im belgischen Gemmenich ist es zu einem Vorfall in einem Jugendlager gekommen und in Büllingen sind in einem Pfadfinderlager Stromkabel durchtrennt worden. Laut dem flämischen Rundfunk ist das Jugendlager vorzeitig beendet worden. Mitglieder des Leitungsteams sind Opfer eines Vorfalls mit einem Anwohner geworden, heißt es. Der Mann wurde wohl festgenommen, die Teilnehmer des Lagers waren nicht betroffen. Der BRF berichtet außerdem von durchtrennten Stromkabeln auf dem Lagerplatz von Pfadfindern aus Raren in Büllingen. Zum Start des neuen Ausbildungsjahres sind allein in der Städteregion Aachen noch mehr als 1.100 Ausbildungsstellen offen. Darauf weist die Gewerkschaft Nahrung Genuss Gaststätten hin. Die Ausbildung müsse nicht pünktlich am 1. August anfangen, sagt Tim Lösch, der Geschäftsführer der NGG Aachen. Auch im September und Oktober gehe oft noch was. Lösch rät Jugendlichen, nicht auf Gelegenheitsjobs zu setzen, sondern auf einen Ausbildungsvertrag. Und Würseln setzt eine Bürgeridee testweise um. Dabei geht es um gelbe Säcke. Derzeit werden die ersten Haken an Straßenlaternen im Ortsteil Badenberg angebracht. Dann kommen noch Haken an die Hauptstraße in Bruchweiden. Da können dann die gelben Säcke am Vorabend des Abholtages drangehangen werden. Sollte das Ganze erfolgreich sein, dann wird diese Maßnahme ausgeweitet. Hintergrund zu dieser Umsetzung ist, dass bei starkem Wind Säcke immer wieder durch die Straßen gerollt sind. Und weil das Kontingent an gelben Tonnen nicht für alle Haushalte ausreicht, wird jetzt zu dieser Maßnahme gegriffen.
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0: Bewölkt ist es im 100,5 Revier. Die Sonne blitzt immer mal wieder durch bei bis zu 26 Grad. Bei euch in Badenberg und in Übach-Palenberg haben wir 23 Grad. Morgen dann ähnliche Temperaturen wie heute, teilweise nachmittags dann mit Regen. Auf der A46 Heinsberg Richtung Düsseldorf zwischen Erkelenz Süd und Erkelenz Ost gab es einen Unfall. Da ist die Fahrbahn auf einen Fahrstreifen verengt. Und wir haben es gerade schon in den News gehört, die B57 zwischen Würseln und Alsdorf ist nach wie vor in beide Richtungen voll gesperrt. Deswegen bitte weiträumig umfahren.
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0: 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Geblitzt wird in Gangel auf dem Luisenring, in Erkelenz Gerderath auf der Lauerstraße und in Eschweiler auf der Aachener Straße. Das haben uns Manuel, David und Hubert über die 100,5 App gemeldet. Macht's doch genauso und meldet uns eine Blitze in der 100,5 App. Ich bin Marie Waldmann, hier übernimmt jetzt Enrico Ossendorf und begleitet euch in den Donnerstagabend und durch die Nacht mit 100,5 in the Mix. Lasst es euch gut gehen und passt auf euch auf.
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Tampa City mit Self-Aware.

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Alex Warren mit

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Taylor Swift mit I Knew It, I Knew You.

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1: The Bowser mit Magnetic.